Hallöchen auf, hier der aktuelle Blitzer-Service für Wassenberg heute am Mittwoch. Blitzer heute in Karken auf der Römanderstraße, in Gangelt auf dem Luisenring und noch einmal Gangelt auf der Hanxlerstraße. Na dann, gute Fahrt, ihr Lieben.

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1: Mit Michael Daub. Wer Polizisten, Rettungskräfte oder Beschäftigte in Bus und Bahn angreift, soll künftig härter bestraft werden. Das sieht ein Gesetzentwurf von Bundesjustizministerin Hubig vor, über den das Kabinett heute berät. Auch Ärzte, Pflegekräfte, Apotheker und Zugbegleiter sollen die neuen Regeln besser schützen. Wer sie angreift, muss künftig mit mindestens 6 Monaten Gefängnis rechnen, doppelt so lange wie bisher. Auslöser ist der Tod eines Zugbegleiters im Februar nach einer Fahrkartenkontrolle. Die für heute im Kabinett geplante Pflegereform kommt vorerst nicht durch. Die SPD lehnt den Entwurf von CDU-Gesundheitsminister Lindemann weiterhin ab. SPD-Fraktionschef Miersch sagte, bislang sei bei den Menschen nur angekommen, dass Leistungen gestrichen werden. Seine Partei fordert einen Gerechtigkeitsausgleich zwischen gesetzlicher und privater Pflegeversicherung. Privatversicherte sollen sich stärker an den Kosten beteiligen. US-Präsident Trump will die Aufsicht über künstliche Intelligenz trotz Warnungen vor existenziellen Risiken den US-Entwicklern selbst überlassen. Die Unternehmen würden sich selbst kontrollieren, sagte Trump nach einem Treffen mit Chefs von KI-Unternehmen in Washington. Und weiter, wer auch immer das Rennen um Superintelligenz gewinne, man nenne es jetzt so, der alte Name klinge wie ein Kunstwort, der gewinne auf der ganzen Linie. Und im Nations League-Spiel gegen Serbien dürfte erstmals Bayern-Keeper Jonas Urbich für die deutsche Nationalmannschaft auflaufen. Der 23-Jährige wurde vom DFB für die heutige Pressekonferenz neben Bundestrainer Klopp angekündigt. Laut UEFA nimmt dort stets ein Spieler teil, der auch im Spiel zum Einsatz kommt. Die Partie findet morgen Abend in der Münchner Allianz Arena statt. Soweit die Meldungen.
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1: Heute im Westen, vor allem in der zweiten Tageshälfte, wolkig, zum Abend ein paar Regentropfen. Ansonsten, wenn der Nebel weg ist, sonnig oder nur locker bewölkt und trocken. 20 bis 30 Grad.
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Genau, hier der aktuelle Blitzer-Service für Wassenberg heute am Mittwoch. Blitzer heute in Karken auf der Römanderstraße, in Gangelt auf dem Luisenring und noch einmal Gangelt auf der Hanxlerstraße. Na dann, gute Fahrt, ihr Lieben.

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1: Mit Michael Daub. Wer Polizisten, Rettungskräfte oder Beschäftigte in Bus und Bahn angreift, soll künftig härter bestraft werden. Das sieht ein Gesetzentwurf von Bundesjustizministerin Hubig vor, über den das Kabinett heute berät. Auch Ärzte, Pflegekräfte, Apotheker und Zugbegleiter sollen die neuen Regeln besser schützen. Wer sie angreift, muss künftig mit mindestens 6 Monaten Gefängnis rechnen, doppelt so lange wie bisher. Auslöser ist der Tod eines Zugbegleiters im Februar nach einer Fahrkartenkontrolle. Die für heute im Kabinett geplante Pflegereform kommt vorerst nicht durch. Die SPD lehnt den Entwurf von CDU-Gesundheitsminister Lindemann weiterhin ab. SPD-Fraktionschef Miersch sagte, bislang sei bei den Menschen nur angekommen, dass Leistungen gestrichen werden. Seine Partei fordert einen Gerechtigkeitsausgleich zwischen gesetzlicher und privater Pflegeversicherung. Privatversicherte sollen sich stärker an den Kosten beteiligen. US-Präsident Trump will die Aufsicht über künstliche Intelligenz trotz Warnungen vor existenziellen Risiken den US-Entwicklern selbst überlassen. Die Unternehmen würden sich selbst kontrollieren, sagte Trump nach einem Treffen mit Chefs von KI-Unternehmen in Washington. Und weiter, wer auch immer das Rennen um Superintelligenz gewinne, man nenne es jetzt so, der alte Name klinge wie ein Kunstwort, der gewinne auf der ganzen Linie. Und im Nations League-Spiel gegen Serbien dürfte erstmals Bayern-Keeper Jonas Urbich für die deutsche Nationalmannschaft auflaufen. Der 23-Jährige wurde vom DFB für die heutige Pressekonferenz neben Bundestrainer Klopp angekündigt. Laut UEFA nimmt dort stets ein Spieler teil, der auch im Spiel zum Einsatz kommt. Die Partie findet morgen Abend in der Münchner Allianz Arena statt. Soweit die Meldungen.
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1: Heute im Westen, vor allem in der zweiten Tageshälfte, wolkig, zum Abend ein paar Regentropfen. Ansonsten, wenn der Nebel weg ist, sonnig oder nur locker bewölkt und trocken. 20 bis 30 Grad.
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Hallöchen auf, hier der aktuelle Blitzer-Service für Wassenberg heute am Mittwoch. Blitzer heute in Karken auf der Römanderstraße, in Gangelt auf dem Luisenring und noch einmal Gangelt auf der Hanxlerstraße. Na dann, gute Fahrt, ihr Lieben.

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1: Mit Michael Daub. Angriffe auf Polizisten, Rettungskräfte und Beschäftigte in Bus und Bahn sollen künftig härter geahndet werden. Über einen entsprechenden Gesetzentwurf von Bundesjustizministerin Hubig berät das Kabinett heute. Auch Ärzte, Pflegekräfte, Apotheker und Zugbegleiter sollen davon profitieren. Wer sie attackiert, riskiert künftig mindestens 6 Monate Haft, doppelt so viel wie bisher. Anlass ist der Tod eines Zugbegleiters im Februar nach einer Fahrkartenkontrolle. Ob die Pflegereform heute wie geplant im Kabinett beschlossen wird, ist weiterhin offen. Die SPD lehnt den Entwurf von CDU-Gesundheitsminister Lindemann nach wie vor ab. Aus der Partei heißt es, bislang sei bei den Bürgern nur angekommen, dass Leistungen gestrichen werden. Die SPD verlangt, dass sich private Pflegeversicherte stärker an den Kosten beteiligen. Immer mehr Menschen in Deutschland arbeiten nach eigenen Angaben nur noch des Geldes wegen. Das zeigt die HDI-Berufsstudie mit YouGov-Zahlen. 59% nennen das als Hauptgrund. 17 Prozentpunkte mehr als vor einem Jahr und fast doppelt so viele wie 2019. Mehr als die Hälfte der Befragten würde am liebsten sofort aufhören zu arbeiten, wenn sie finanziell nicht mehr müssten. Besonders häufig sagten das 55- bis 64-Jährige. Das Deutschlandticket könnte im kommenden Jahr erneut teurer werden. Statt bisher 63 Euro sei ein Preis von knapp 67 Euro im Gespräch, berichtet die Rheinische Post. Unter Berufung auf den Koordinierungsrat Deutschlandticket. Das Gremium will den neuen Preis heute offiziell festlegen und dabei Personal-, Energie- und Betriebskosten der Verkehrsbranche berücksichtigen. Soweit die Meldungen.
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1: Heute im Westen, vor allem in der zweiten Tageshälfte, wolkig, zum Abend ein paar Regentropfen. Ansonsten, wenn der Nebel weg ist, sonnig oder nur locker bewölkt und trocken. 20 bis 30 Grad.
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Genau, hier der aktuelle Blitzer-Service für Wassenberg heute am Mittwoch. Blitzer heute in Karken auf der Römanderstraße, in Gangelt auf dem Luisenring und noch einmal Gangelt auf der Hanxlerstraße. Na dann, gute Fahrt, ihr Lieben.

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1: Mit Michael Daub. Angriffe auf Polizisten, Rettungskräfte und Beschäftigte in Bus und Bahn sollen künftig härter geahndet werden. Über einen entsprechenden Gesetzentwurf von Bundesjustizministerin Hubig berät das Kabinett heute. Auch Ärzte, Pflegekräfte, Apotheker und Zugbegleiter sollen davon profitieren. Wer sie attackiert, riskiert künftig mindestens 6 Monate Haft, doppelt so viel wie bisher. Anlass ist der Tod eines Zugbegleiters im Februar nach einer Fahrkartenkontrolle. Ob die Pflegereform heute wie geplant im Kabinett beschlossen wird, ist weiterhin offen. Die SPD lehnt den Entwurf von CDU-Gesundheitsminister Lindemann nach wie vor ab. Aus der Partei heißt es, bislang sei bei den Bürgern nur angekommen, dass Leistungen gestrichen werden. Die SPD verlangt, dass sich private Pflegeversicherte stärker an den Kosten beteiligen. Immer mehr Menschen in Deutschland arbeiten nach eigenen Angaben nur noch des Geldes wegen. Das zeigt die HDI-Berufsstudie mit YouGov-Zahlen. 59% nennen das als Hauptgrund. 17 Prozentpunkte mehr als vor einem Jahr und fast doppelt so viele wie 2019. Mehr als die Hälfte der Befragten würde am liebsten sofort aufhören zu arbeiten, wenn sie finanziell nicht mehr müssten. Besonders häufig sagten das 55- bis 64-Jährige. Das Deutschlandticket könnte im kommenden Jahr erneut teurer werden. Statt bisher 63 Euro sei ein Preis von knapp 67 Euro im Gespräch, berichtet die Rheinische Post. Unter Berufung auf den Koordinierungsrat Deutschlandticket. Das Gremium will den neuen Preis heute offiziell festlegen und dabei Personal-, Energie- und Betriebskosten der Verkehrsbranche berücksichtigen. Soweit die Meldungen.
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1: Heute im Westen, vor allem in der zweiten Tageshälfte, wolkig, zum Abend ein paar Regentropfen. Ansonsten, wenn der Nebel weg ist, sonnig oder nur locker bewölkt und trocken. 20 bis 30 Grad.
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0: Genau, hier der aktuelle Blitzer-Service für Wassenberg heute am Mittwoch. Blitzer heute in Karken auf der Römanderstraße, in Gangelt auf dem Luisenring und noch einmal Gangelt auf der Hanxlerstraße. Na dann, gute Fahrt, ihr Lieben.
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Türchen ins Ländle, der September. Er verabschiedet sich langsam, aber offensichtlich ohne große Eile. Heute ist Mittwoch, der 30. September und damit der letzte Tag dieses Monats. Ab morgen heißt es dann tatsächlich Oktober. Und was für eine Restwoche noch vor uns liegt, einmal kurz durchatmen, Freitag irgendwie überstehen und dann wartet am Samstag schon der Tag der deutschen Einheit. Ein Feiertag auf einem Samstag. Nun ja, man kann nicht alles haben. 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

0: heißt es bei uns Fango am Mittwoch.
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0: Es wird warm, es wird wohlig und ein bisschen matschig, zumindest wenn man den heutigen kleinen Kalender ernst nimmt, denn heute ist der Tag der Fango-Packung. Fango, das klingt zunächst mal nach einer Mischung aus Wellness und einem italienischen Fußballspieler, ist aber tatsächlich Heilschlamm, der schön warm auf den Körper kommt. Es gibt Tage, da klingt, ich lege mich jetzt einfach mal in warmen Schlamm, gar nicht so verrückt, vor allem dann, wenn der September sich verabschiedet und der Oktober schon mit beiden Füßen vor der Tür steht. Also zurücklehnen, entspannen und den Alltag für einen Moment einfach mal schön warm einpacken.
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0: Heute am Mittwoch gibt es ein Horoskop für Wassenberg. Das kommt gleich.

0: Und jetzt schauen wir mal, was die Sterne heute für diejenigen bereithalten, die längst wissen, das Leben wird nicht unbedingt einfacher, aber man wird verdammt gut darin, damit umzugehen. Willkommen beim Ü50-Horoskop. Keine Panik, hier geht es nicht ums Alter, sondern um Erfahrung. Und davon haben wir schließlich reichlich. Wir starten mit Widder, Stier, Zwillinge, Krebs, Löwe und Jungfrau.
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2: Je oller, desto doller. Ab zum alten Eisen. Unfug. Mit 50 geht das Leben erst richtig los. Alles andere ist ein Gerücht. Sind die Kinder aus dem Haus, ist sturmfreie Bude und die angeblichen Alten können all das machen, wozu immer Zeit oder Geld fehlte. Erst fühlt es sich komisch an, aber sind sie erst auf den Geschmack gekommen, dann fetzt's.
1: Widder.
2: Ewiger Wildfang. Der Widder kann es nicht glauben. Hat er wirklich schon dieses biblische Alter erreicht? Er fühlt sich überhaupt nicht so. Nimmt er es doch jederzeit leicht mit jedem Jungblut auf, wie er meint. Um das zu beweisen, dreht er nochmal richtig auf, um allen zu zeigen, wo es lang geht.
1: Stier.
2: Genussvoll in den Lebensabend. Dem zur Gemütlichkeit neigenden Stier kann das Älterwerden nichts anhaben. Im Gegenteil, nun hat er sogar ein Alibi, seiner Langsamkeit zu frönen. Wusste er doch schon immer, dass hektisches Vorgehen nichts als Ärger mit sich bringt.
1: Zwillinge.
2: Immer auf dem Sprung. Der Zwilling ist viel zu flitzig, um sich mit solch banalen Dingen wie dem Älterwerden zu befassen. Es gibt noch so viel zu tun, zu lernen, zu lesen und zu erkunden und vor allem immer neue Kontakte zu knüpfen. Endlich ist da mehr Zeit für private Treffen und zum Ausgehen. Das ist doch prima.
1: Krebs.
2: Großfamilie. Die Familie steht beim Krebs ganz oben. Hat er sein wirklich Bestes getan, um die eigenen Kinder zu begleiten, schaut er nun bereits voller Erwartung auf die nächste Generation. Für ihn einer der Höhepunkte des Älterwerdens.
1: Löwe.
2: Seine Majestät. Der Löwe schmückt sich gern. Nun ist es eben das Alter. Er hatte Zeit, seine majestätische Statur in Szene zu setzen und dies ist ihm sicher gelungen. Positionen wurden erobert, damit man auch wirklich ganz oben ankommt und ein Anrecht hat auf den Thron.
1: Jungfrau.
2: Erntezeit. Die fleißige Jungfrau ist ihr Leben lang hilfsbereit und arbeitsam. Überall dort zur Stelle, wo sie Unterstützung geben und Ordnung schaffen kann. Nun darf sie langsam die Früchte dieser harten Arbeit ernten, denn nun ist sie selbst einmal an der Reihe.
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0: Sechs weitere Sternzeichen für Wassenberg, die gibt es gleich.

0: 12 Sternzeichen gibt es, 6 hatten wir bereits, hier die letzten 6. Die Überschrift lautet das Ü50-Horoskop, denn jenseits der 50 weiß man schließlich, man muss nicht mehr jeden Trend mitmachen, man darf auch einfach mal sitzen bleiben und zuschauen, wie die anderen ihn ausprobieren. Was die Sterne heute für Waage, Skorpion, Schütze, Steinbock, Wassermann und Fische bereithalten, das erfahren wir jetzt.
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2: Reife Attraktivität. Die Zeichen der Zeit könnten für die auf Schönheit bedachte 50-Plus-Horoskop-Waage schon für Aufregung sorgen. Gewohnt, eine Augenweide zu sein, wird das erste Fältchen nun sehr argwöhnisch betrachtet. Ein deutliches Zeichen, dass auch Schönheit einem Wandel unterliegt.
1: Skorpion.
2: Krisenmanager. Sicher hatte der Skorpion im Verlauf seines bisherigen Lebens so manche Krise zu bewältigen. So etwas übt ungemein und so wird er mit dem Älterwerden Herausforderungen sicherlich gereifter und gelassener handhaben. Übung macht eben den Meister.
1: Schütze.
2: Optimistischer Ausblick. Der Schütze als Optimist des Universums gewinnt jeder Lebensphase die besten Seiten ab. Er, der sowieso in dem Gefühl lebt, die Welt stehe ihm offen, kennt keine Selbstzweifel und betrachtet das Leben als geniale Wundertüte. Es kommt immer noch besser.
1: Steinbock.
2: Dein Reich an Erfahrung. Das Alter kann einem Steinbock überhaupt nichts anhaben. Er hat sein Leben lang das Gefühl, irgendwie reifer als der Rest der Welt zu sein. Da kann er über die paar Jährchen, die nun dazu kamen, nur noch lachen. Für ihn wird das Leben immer einfacher.
1: Wassermann.
2: Ewiger Revoluzzer. Er erinnert sich genau an die Ideen der 60er Jahre, war der Wassermann doch mittendrin in diesem Zeitgeist und sprühte vor Energie durch die Aussicht, die Welt zu verändern. Dieser Gedanke lässt ihn auch heute nicht los und alt wird man dabei nicht. Gibt es doch noch so viel zu tun.
1: Fische.
2: Zwischen den Welten. Fische leben in ihrer eigenen kleinen Traumwelt und sehnen sich nach einem Zustand des Einsseins mit anderen Sphären. Banalitäten wie Fragen zum Alter stehen sie verständnislos gegenüber, denn ihre Ziele sind nicht irdischer Natur.
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0: Vielen Dank an unsere Sternguckerin Franziska. Morgen ab 9 ein neues Horoskop. Gleich für uns die Veranstaltungshinweise für Wassenberg.

0: Veranstaltungstipps fürs Wochenende.
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0: Es wird kulturell und gleichzeitig darf ordentlich gestöbert werden. Am Samstag und Sonntag heißt es Kunstruhm Rödalen-Wassenberg. Jeweils von 11 bis 17 Uhr präsentieren rund 100 Künstlerinnen und Künstler aus Deutschland, den Niederlanden und Belgien ihre Arbeiten. In Wassenberg öffnen unter anderem der Bergfried, die Evangelische Hofkirche, das Leo-Küpper-Haus und das Kreativatelier Farplex ihre Türen. Dazu kommen mehrere offene Ateliers. Mehr Informationen gibt es auf wassenberg.de. Und schon am Freitagabend wird rund um die Burg getrödelt beim Nachtflohmarkt hier bei uns in Wassenberg. Von 19 bis 23 Uhr könnt ihr rund um die Burg und wetterunabhängig auch in der Burg selbst nach kleinen Schätzen und großen Schnäppchen suchen. Musik und jede Menge Trödelstimmung inklusive. Zwei Termine also, die ihr euch schon mal im Kalender markieren könnt. Kunst am Wochenende und Trödeln bei der Nacht.
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0: Uns kann man im Übrigen schreiben, redaktion@novumfm.de.

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1: Mit Michael Daub. Wer Polizisten, Rettungskräfte oder Beschäftigte in Bus und Bahn angreift, soll künftig härter bestraft werden. Das sieht ein Gesetzentwurf von Bundesjustizministerin Hubig vor, über den das Kabinett heute berät. Auch Ärzte, Pflegekräfte, Apotheker und Zugbegleiter sollen die neuen Regeln besser schützen. Wer sie angreift, muss künftig mit mindestens 6 Monaten Gefängnis rechnen, doppelt so lange wie bisher. Auslöser ist der Tod eines Zugbegleiters im Februar nach einer Fahrkartenkontrolle. Die für heute im Kabinett geplante Pflegereform kommt vorerst nicht durch. Die SPD lehnt den Entwurf von CDU-Gesundheitsminister Lindemann weiterhin ab. SPD-Fraktionschef Miersch sagte, bislang sei bei den Menschen nur angekommen, dass Leistungen gestrichen werden. Seine Partei fordert einen Gerechtigkeitsausgleich zwischen gesetzlicher und privater Pflegeversicherung. Privatversicherte sollen sich stärker an den Kosten beteiligen. US-Präsident Trump will die Aufsicht über künstliche Intelligenz trotz Warnungen vor existenziellen Risiken den US-Entwicklern selbst überlassen. Die Unternehmen würden sich selbst kontrollieren, sagte Trump nach einem Treffen mit Chefs von KI-Unternehmen in Washington. Und weiter, wer auch immer das Rennen um Superintelligenz gewinne, man nenne es jetzt so, der alte Name klinge wie ein Kunstwort, der gewinne auf der ganzen Linie. Und im Nations League-Spiel gegen Serbien dürfte erstmals Bayern-Keeper Jonas Urbich für die deutsche Nationalmannschaft auflaufen. Der 23-Jährige wurde vom DFB für die heutige Pressekonferenz neben Bundestrainer Klopp angekündigt. Laut UEFA nimmt dort stets ein Spieler teil, der auch im Spiel zum Einsatz kommt. Die Partie findet morgen Abend in der Münchner Allianz Arena statt. Soweit die Meldungen.
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1: Heute im Westen, vor allem in der zweiten Tageshälfte, wolkig zum Abend. Ein paar Regentropfen, ansonsten, wenn der Nebel weg ist, sonnig oder nur locker bewölkt und trocken. 20 bis 30 Grad.
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Hallöchen auf, hier der aktuelle Blitzer-Service für Wassenberg heute am Mittwoch. Blitzer heute in Karken auf der Römanderstraße, in Gangelt auf dem Luisenring und noch einmal Gangelt auf der Hangslerstraße. Na dann, gute Fahrt, ihr Lieben.

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1: Michael Daub, ein 37-jähriger E-Scooter-Fahrer, ist vorgestern Morgen in Geilenkirchen am Einbindungsbereich Heinsberger Straße, Martin-Heiden-Straße gestürzt und hat sich dabei leicht verletzt. Er musste einem Auto ausweichen, das aus der Gegenrichtung kam und nach rechts abbiegen wollte. Bei dem Wagen soll es sich um ein silbernes Fahrzeug mit ukrainischem Kennzeichen gehandelt haben. Die Polizei Heinsberg sucht den Fahrer sowie weitere Zeugen dieses Vorfalls. Mit dem sogenannten Kettentrick haben Diebe in Übach-Palenberg erneut eine Seniorin bestohlen. Am vergangenen Sonntagnachmittag legte eine junge dunkelhaarige Frau der 88-Jährigen aus einem Auto heraus Schmuck an und nahm ihn kurz darauf wieder ab. Erst später bemerkte die Frau, dass ihre eigene Halskette fehlte. Die Täterin sprach eine unbekannte Sprache, trug bunte Kleidung und war mit einem jüngeren Mann in einem dunklen Wagen unterwegs. Die Polizei Heinsberg sucht auch in diesem Fall Zeugen des Vorfalls. Soweit die Meldungen.
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1: Bei uns in der Region gibt es heute erst einmal heiteres Wetter, später mehr Wolken, aber es ist noch trocken, die Werte dazu um 25 Grad.
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Jetzt fängt meine Arbeit erst richtig an. Ich werde mal wieder ein bisschen kramen gehen. Mal sehen, was ich morgen für euch habe. 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
1: Mit Michael Daub. Wer Polizisten, Rettungskräfte oder Beschäftigte in Bus und Bahn angreift, soll künftig härter bestraft werden. Das sieht ein Gesetzentwurf von Bundesjustizministerin Hubig vor, über den das Kabinett heute berät. Auch Ärzte, Pflegekräfte, Apotheker und Zugbegleiter sollen die neuen Regeln besser schützen. Wer sie angreift, muss künftig mit mindestens 6 Monaten Gefängnis rechnen, doppelt so lange wie bisher. Auslöser ist der Tod eines Zugbegleiters im Februar nach einer Fahrkartenkontrolle. Die für heute im Kabinett geplante Pflegereform kommt vorerst nicht durch. Die SPD lehnt den Entwurf von CDU-Gesundheitsminister Lindemann weiterhin ab. SPD-Fraktionschef Miersch sagte, bislang sei bei den Menschen nur angekommen, dass Leistungen gestrichen werden. Seine Partei fordert einen Gerechtigkeitsausgleich zwischen gesetzlicher und privater Pflegeversicherung. Privatversicherte sollen sich stärker an den Kosten beteiligen. US-Präsident Trump will die Aufsicht über künstliche Intelligenz trotz Warnungen vor existenziellen Risiken den US-Entwicklern selbst überlassen. Die Unternehmen würden sich selbst kontrollieren, sagte Trump nach einem Treffen mit Chefs von KI-Unternehmen in Washington. Und weiter, wer auch immer das Rennen um Superintelligenz gewinne, man nenne es jetzt so, der alte Name klinge wie ein Kunstwort, der gewinne auf der ganzen Linie. Und im Nations League-Spiel gegen Serbien dürfte erstmals Bayern-Keeper Jonas Urbich für die deutsche Nationalmannschaft auflaufen. Der 23-Jährige wurde vom DFB für die heutige Pressekonferenz neben Bundestrainer Klopp angekündigt. Laut UEFA nimmt dort stets ein Spieler teil, der auch im Spiel zum Einsatz kommt. Die Partie findet morgen Abend in der Münchner Allianz Arena statt. Soweit die Meldungen.
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1: Heute im Westen, vor allem in der zweiten Tageshälfte, wolkig, zum Abend ein paar Regentropfen. Ansonsten, wenn der Nebel weg ist, sonnig oder nur locker bewölkt und trocken. 20 bis 30 Grad.
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0: ist schon lang zurück hier bei 97.1 Novum FM bei der Arbeit. Musik von Stevie Wonder, Signed, Sealed, Delivered, I'm Yours. Ja, ja, und ich bin jetzt euers für die nächsten, ja, gut 50 Minuten und da haben wir einiges vor. Unter anderem gibt's gleich ein bisschen Aufklärung, ja, so zum Thema, darf's ein wenig süßer sein? Süßstoffmythen werden aufgeklärt, das Ganze in gut 10 Minuten. Und dann gibt's natürlich noch jede Menge Musik aus den 80ern, 90ern und Mischmasch pur.
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Wer jetzt natürlich auf Joan Jett and the Blackhearts mit I Love Rock'n'Roll gewartet hat, den muss ich leider enttäuschen. Das Musik von Five von Everybody Get Up. Gerade haben wir gehabt Stevie Wonder und der war auch federführend Autor und das Original aus dem Jahr 1973 für ein kleines Remake aus dem Jahr 1992. Aus dem Album Tribes, Wipes and Scribes. Platz 46 in Deutschland gewesen, Platz 19 in den UK Charts. Im Mai 92 veröffentlicht Don't You Worry About a Thing von Incognito.

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0: lokaler Radiohit von Moby, Porcelain, auf 97.1 Novum FM bei der Arbeit, zusammen mit euch Herrschaften. So, haben wir das auch. Süßes darf sein, aber bitte ohne schlechtes Gewissen. Immer mehr Menschen greifen zu Süßstoffen und ja, um darum jetzt Kalorien zu sparen oder Zucker eben zu reduzieren. Doch kaum ein Ernährungsthema ist mit so vielen Mythen und Vorurteilen behaftet wie künstliche Süßstoffe. Jetzt bringen wir Licht ins Dunkel mit Gerrit, der hat sich nämlich ein bisschen erkundigt und bringt uns jetzt die Erleuchtung.
1: Die Mythen um Süßstoffe halten sich sehr hartnäckig, zum Beispiel, dass sie Heißhunger auslösen oder sogar krebserregend sind. Dabei sagt die aktuelle wissenschaftliche Beurteilung der Zulassungsbehörden ganz klar, alle zugelassenen Süßstoffe sind sicher. Das bestätigt auch Anja Roth vom Süßstoffverband.
2: Im Zulassungsprozess wird natürlich sehr genau geschaut, welche gesundheitlichen Wirkungen ein Süßstoff hat. Und dabei wird der sogenannte ADI-Wert festgelegt. Und der Wert, der gibt an, wie viel man pro Kilogramm Körpergewicht pro Tag und das Ganze dann auch wirklich lebenslang ohne gesundheitliche Konsequenzen aufnehmen kann.
1: Auch die Behauptung, Süßstoffe haben einen schlechten Einfluss auf unseren Darm, ist laut Studien nicht nachweisbar. Viel entscheidender für unsere Darmgesundheit ist ein insgesamt gesunder Lebensstil. Zudem verursachen Süßstoffe auch keinen Heißhunger.
2: Das ist ein Mythos, der aus den 80er Jahren stammt. Damals stellten zwei Psychologen die Hypothese auf, dass allein durch den süßen Geschmack auf der Zunge die Bauchspeicheldrüse Insulin ausschüttet, dadurch der Blutzuckerspiegel sinkt und man eben Hunger bekommt. Man hat das schon damals eindeutig widerlegt, ganz einfach, indem man im Blut nachgemessen hat, wie sich der Blutzucker und Insulin verhalten. Und da passiert nichts.
1: Und das ist gut für Diabetiker. Außerdem sind Süßstoffe auch noch zahnfreundlich, da sie nicht von Bakterien abgebaut werden. Viele Vorteile also, aber
2: sie können nicht überall den Zucker ersetzen, weil sie nämlich wenig Volumen haben. Daher sollte man zum Beispiel beim Backen mit Süßstoff nur entsprechende Rezepte verwenden. Insgesamt kann man sagen, dass sie ein praktisches Werkzeug sind, um den süßen Geschmack zum Null-Kalorien-Tarif zu bekommen.
0: So sieht's nämlich aus. Süße Fragen, die gibt's viele Antworten dazu. Seit 55 Jahren vom Süßstoffverband. So. Die Tage hatte ich euch mal ein, ja, ein 2022er Mix gespielt von Bad Boys Blue. War mega erfolgreich in den 80ern, ja, mit Eurodance und dem ganzen Gedöns. Come Back and Stay, jetzt in der 7 Minuten 20 ungefähr Albumversion. Könnt ein bisschen Disco Fox dazu tanzen im Büro, ein bisschen Bewegung schadet ja nix. 97.1 Novum FM, das Ganze mit euch zusammen bei der Arbeit. Ich bin immer noch Gunter Niet.

0: Da war noch alles in Butter bei den No Angels. Damals, als One Life in die Charts kam. Ja, das ist so ziemlich das Erfolgreichste, was wir hier zu bieten haben in Deutschland an Girlgroups. Die No Angels. Ja, ja, Popstars, ja, sage ich da bloß. Die Tage hatte ich euch mal gespielt, den Erdbeermund von Culture Beat. Und das Ganze war ja mit ohne Gesang, mit ohne Text. Und deswegen liefere ich euch jetzt die mit Text nach.
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Das Ding ist eine verliebte Ballade für ein Mädchen namens Isabeau, nach der ersten Zeile auch als Ich bin so wild nach deinem Erdbeermund oder kurz der Erdbeermund benannt. 1930 von Paul Zech verfasstes Gedicht und Culture Beat hat das musikalisch umgesetzt und 1989 eine Platzierung 11 in Deutschland eingespielt und das war auch damit der erste kommerzielle erfolgreiche Hit und die Veröffentlichung des Erdbeermunds zusammen mit Jo van Nelsen. Ja, geschrieben wurde das Ganze von Mary Applegate, Thorsten Fenslau, Nosi Katzmann und Jens Zimmermann. Produziert wurde die Single durch Herrn Fenslau und Herrn Zimmermann, ja. Die Single wurde zum ersten Charterfolg, habe ich gesagt, von Culture Beat in Deutschland und Österreich. International wurde das Lied dann nochmal verfasst und vermarktet als Cherry Lips.

ja bekannt oder irgendwie verknüpft auf Ewigkeiten mit einem Vergleichsportal, dieser Tanz hier. Gonna make you sweat. Everybody dance now, die C&C Music Factory. So, ein Album hat sie rausgebracht, aber nur ein Hit-Titel wurde so richtig bekannt, ja? Schade eigentlich. Fleur East und Sax. Jetzt in einer anderen Version, höre ich gerade so irgendwie. Naja. 97.1 ist hier in Novum FM bei der Arbeit zusammen mit euch. Give it to me!

Hey. Hat man schon ewig nicht mehr gehört, ja. Flurries und Sax auf Novum FM 97.1 und wir gehen nach Irland, ja. Irische Rockgruppe 1989 unter dem Namen The Cranberries Saw Us in Limerick gegründet und von Frau Dolores O'Riordan lebt leider nicht mehr. Und natürlich ist die Rede von den Cranberries. Wir starten mit einem Hit, der im Jahr 1992 erfolgreich war in Irland, Platz 9, 750.000 plus Verkäufer hatte und in den UK Charts sogar eine Platinplatte gekriegt hat. Bei uns war er gar nicht irgendwie platziert, ja. Everybody else is doing it, so why can't we? So war das Album und der Hit, der war Dreams. Den kennt man, jawohl. Bisschen Rock zur Stundenverschönerung für euch. Und wir sind auch schon fast am Ende. Jetzt genießt den mal schön, The Cranberries und Dreams.

Schöner Rockhit von den Cranberries und Dreams aus dem Jahr 1992. Die erfolgreichste Coverversion stammt von Dario G aus dem Jahr 2001 und hieß dann Dream to Me.

0: Das war jetzt nochmal so richtig auf die Fresse, ja. Herrschaften, Novum FM 97.1 bei der Arbeit. Zusammen mit euch, mit Musik von Fallout Boy und Thanks for the Memories. Danke für die Erinnerung, sage ich jetzt auch zu euch, denn wir sind durch für heute. Und einen habe ich noch, um ein bisschen runterzukommen. Musik von Good Charlotte und We Believe. In dem Sinne, ciao, tschö. Ja, legt mal los, Jungs.
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1: Mit Michael Daub. Angriffe auf Polizisten, Rettungskräfte und Beschäftigte in Bus und Bahn sollen künftig härter geahndet werden. Über einen entsprechenden Gesetzentwurf von Bundesjustizministerin Hubig berät das Kabinett heute. Auch Ärzte, Pflegekräfte, Apotheker und Zugbegleiter sollen davon profitieren. Wer sie attackiert, riskiert künftig mindestens 6 Monate Haft, doppelt so viel wie bisher. Anlass ist der Tod eines Zugbegleiters im Februar nach einer Fahrkartenkontrolle. Ob die Pflegereform heute wie geplant im Kabinett beschlossen wird, ist weiterhin offen. Die SPD lehnt den Entwurf von CDU-Gesundheitsminister Lindemann nach wie vor ab. Aus der Partei heißt es, bislang sei bei den Bürgern nur angekommen, dass Leistungen gestrichen werden. Die SPD verlangt, dass sich private Pflegeversicherte stärker an den Kosten beteiligen. Immer mehr Menschen in Deutschland arbeiten nach eigenen Angaben nur noch des Geldes wegen. Das zeigt die HDI-Berufsstudie mit YouGov-Zahlen. 59% nennen das als Hauptgrund. 17 Prozentpunkte mehr als vor einem Jahr und fast doppelt so viele wie 2019. Mehr als die Hälfte der Befragten würde am liebsten sofort aufhören zu arbeiten, wenn sie finanziell nicht mehr müssten. Besonders häufig sagten das 55- bis 64-Jährige. Das Deutschlandticket könnte im kommenden Jahr erneut teurer werden. Statt bisher 63 Euro sei ein Preis von knapp 67 Euro im Gespräch, berichtet die Rheinische Post. Unter Berufung auf den Koordinierungsrat Deutschlandticket. Das Gremium will den neuen Preis heute offiziell festlegen und dabei Personal-, Energie- und Betriebskosten der Verkehrsbranche berücksichtigen. Soweit die Meldungen.
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1: Heute im Westen, vor allem in der zweiten Tageshälfte, wolkig, zum Abend ein paar Regentropfen. Ansonsten, wenn der Nebel weg ist, sonnig oder nur locker bewölkt und trocken. 20 bis 30 Grad.
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1: Mit Michael Daub. Angriffe auf Polizisten, Rettungskräfte und Beschäftigte in Bus und Bahn sollen künftig härter geahndet werden. Über einen entsprechenden Gesetzentwurf von Bundesjustizministerin Hubig berät das Kabinett heute. Auch Ärzte, Pflegekräfte, Apotheker und Zugbegleiter sollen davon profitieren. Wer sie attackiert, riskiert künftig mindestens 6 Monate Haft, doppelt so viel wie bisher. Anlass ist der Tod eines Zugbegleiters im Februar nach einer Fahrkartenkontrolle. Ob die Pflegereform heute wie geplant im Kabinett beschlossen wird, ist weiterhin offen. Die SPD lehnt den Entwurf von CDU-Gesundheitsminister Lindemann nach wie vor ab. Aus der Partei heißt es, bislang sei bei den Bürgern nur angekommen, dass Leistungen gestrichen werden. Die SPD verlangt, dass sich private Pflegeversicherte stärker an den Kosten beteiligen. Immer mehr Menschen in Deutschland arbeiten nach eigenen Angaben nur noch des Geldes wegen. Das zeigt die HDI-Berufsstudie mit YouGov-Zahlen. 59% nennen das als Hauptgrund. 17 Prozentpunkte mehr als vor einem Jahr und fast doppelt so viele wie 2019. Mehr als die Hälfte der Befragten würde am liebsten sofort aufhören zu arbeiten, wenn sie finanziell nicht mehr müssten. Besonders häufig sagten das 55- bis 64-Jährige. Das Deutschlandticket könnte im kommenden Jahr erneut teurer werden. Statt bisher 63 Euro sei ein Preis von knapp 67 Euro im Gespräch, berichtet die Rheinische Post. Unter Berufung auf den Koordinierungsrat Deutschlandticket. Das Gremium will den neuen Preis heute offiziell festlegen und dabei Personal-, Energie- und Betriebskosten der Verkehrsbranche berücksichtigen. Soweit die Meldungen.
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1: Heute im Westen, vor allem in der zweiten Tageshälfte, wolkig, zum Abend ein paar Regentropfen. Ansonsten, wenn der Nebel weg ist, sonnig oder nur locker bewölkt und trocken. 20 bis 30 Grad.
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1: Michael Daub, ein 37-jähriger E-Scooter-Fahrer, ist vorgestern Morgen in Geilenkirchen am Einbindungsbereich Heinsberger Straße, Martin-Heiden-Straße gestürzt und hat sich dabei leicht verletzt. Er musste einem Auto ausweichen, das aus der Gegenrichtung kam und nach rechts abbiegen wollte. Bei dem Wagen soll es sich um ein silbernes Fahrzeug mit ukrainischem Kennzeichen gehandelt haben. Die Polizei Heinsberg sucht den Fahrer sowie weitere Zeugen dieses Vorfalls. Mit dem sogenannten Kettentrick haben Diebe in Übach-Palenberg erneut eine Seniorin bestohlen. Am vergangenen Sonntagnachmittag legte eine junge dunkelhaarige Frau der 88-Jährigen aus einem Auto heraus Schmuck an und nahm ihn kurz darauf wieder ab. Erst später bemerkte die Frau, dass ihre eigene Halskette fehlte. Die Täterin sprach eine unbekannte Sprache, trug bunte Kleidung und war mit einem jüngeren Mann in einem dunklen Wagen unterwegs. Die Polizei Heinsberg sucht auch in diesem Fall Zeugen des Vorfalls. Soweit die Meldungen.
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1: Bei uns in der Region gibt es heute erst einmal heiteres Wetter, später mehr Wolken, aber es ist noch trocken, die Werte dazu um 25 Grad.
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1: Michael Daub, guten Tag. Die Zahl der Arbeitslosen in Deutschland ist im September wieder knapp unter die 3-Millionen-Marke gefallen. Im Vergleich zum August ein Rückgang um 67.000, das hat die Bundesagentur für Arbeit mitgeteilt. Im Jahresvergleich sind allerdings 40.000 Menschen mehr ohne Job. Die Arbeitslosenquote liegt bei 6,4%. Ab Mitternacht sinkt die Steuer auf Kraftstoff um fast 17 Cent pro Liter. Der sogenannte Tankrabatt startet. Der Branchenverband rechnet wegen des starken Wettbewerbs unter den rund 14.000 Tankstellen mit einer vollständigen Weitergabe an die Kunden. Bis der günstigere Sprit überall ankommt, kann es aber noch ein paar Tage dauern, weil die Tanks noch mit teurem Diesel und Benzin gefüllt sind. 6 von 10 Menschen in Deutschland arbeiten laut der HDI-Berufsstudie nur noch wegen des Geldes. Mehr als die Hälfte der Befragten würde am liebsten sofort aufhören, wenn sie es sich leisten könnten. Fachleute sprechen von einem Wertewandel in der Arbeitseinstellung. Eine große Rolle spielt dabei künstliche Intelligenz. Nur ein Viertel fühlt sich durch KI im Job entlastet. 4 von 10 befürchten, dass sie langfristig Arbeitsplätze kostet. Das Berufungsgericht in Budapest hat die Haftstrafe für die non-binäre Maya T. aus Jena von 8 auf 7 Jahre verringert. Maya T. war 2023 in Ungarn wegen schwerer Angriffe auf mutmaßliche Rechtsextremisten angeklagt worden. Für Aufsehen hatte der Fall auch gesorgt, weil das Bundesverfassungsgericht die Auslieferung als rechtswidrig eingestuft hatte. Die meisten Menschen ab 65 finden in ihrer Umgebung alles, was sie im Alltag brauchen. Einkaufsmöglichkeiten, Arztpraxen, Apotheken und einen gut erreichbaren Nahverkehr. Schlechter sieht es laut einer Auswertung des Deutschen Zentrums für Altersfragen bei den Wohnungen selbst aus. Weniger als 6% sind weitgehend barrierefrei. Soweit die Meldungen.
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1: In der Nacht im Westen mehr Wolken und vom Emsland bis zum Schwarzwald Regen. Teilweise sind da auch Gewitter mit dabei. Im Osten meistens gering bewölkt und klar, es ist trocken. Hier und da gibt's Nebel. Unter den Wolken 17 bis 12, sonst 12 bis 4 Grad. Tagsüber dann im Westen viele Wolken, Schauerwetter, einzelne Gewitter. In den übrigen Landesteilen erstmal sonnig. Im Laufe des Tages auch da mehr Wolken, aber noch trocken. 18 bis 26 Grad. Im Osten und Südosten wird's dabei am wärmsten.
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Genau. Schön. Wenn ich aufs Feld geguckt habe bei uns, dann habe ich ziemlich viel Golden Summer gesehen. Wie Golden Toast sah das Feld aus. Hier ist Everlast und Udo Delay.

haben es für euch zusammengeschnitten. Eric Schrody, Everlasting Hit, 1998 war es. Und Udo Lindenberg haben wir vorne weg. Ja gut, wir haben es für euch zusammengetan. Jean Yelay hat sich 2011 daran gütlich getan. Gütlich tut sich auch die Mineralindustrie. Ja? Morgen soll es ja dann 17 Cent billiger sein. Ja, ich glaube, damit hat sich die Bundesregierung keinen Gefallen getan. Die Preise sind jetzt gerade auf 2,54 Euro gestiegen. Ich habe heute tatsächlich an einer freien Tankstelle für 2,07 Euro und das sollte ich jetzt als billig empfinden getankt. Ich weiß nicht, wie es euch geht. Also ich finde das, okay. Auf jeden Fall, die Preise steigen wie ein Komet. Das ist übrigens jetzt die Nummer, weil wir gerade Udo hatten.

0: Brauerei um Brauerei schließt. Wolters macht dicht.
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0: Wir müssen auf Wein umsteigen.

0: so viel Krach um 14.20 Uhr, ja gleich 21. Ja, Brauereisterben tatsächlich. Also diese Traditionsbrauerei in Braunschweig schließt tatsächlich, also das Schicksal ist besiegelt. Zumindest mal der Produktionsstandort, und sie haben bis jetzt noch keinen gefunden, der eventuell da einsteigen möchte. Zum 31. Dezember 26 werden 90 Mitarbeiter dann entlassen, und eine Rettung ist noch nicht in Sicht. Aber das ist ganz klar. Ja? Also es werden werden mehrere Brauereien sterben, weil die Menschen trinken weniger Bier. Ja, außer in Bayern, glaube ich, weil da ist ja jetzt Oktoberfest und das Bier ist wieder überteuert. Aber gut, das ist ein anderes Thema. Man kann ja auf Wein umsteigen. Ja, Wein soll ja schlaffördernd sein. Ob das jetzt stimmt, weiß ich nicht. Auf jeden Fall die Schlafgewohnheiten, die thematisieren wir in circa 10 Minuten.
1: Ach, wissen Sie, ich habe jetzt wirklich genug von diesem Geschwafel. 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

aber die Erlaubnis ist da. Rapflex mit pointierten politischen Anspielungen. Ja gut, auch Selbstironie. Schlantologie, Gysi.

dem gleichnamigen Multikulti-Film Status Jahr 2004. Handelt von Problemen in der Liebe, Arbeitslosigkeit, Rassismus, Antirassismus, Schlägereien, Geldprobleme, ja, und Vatersuche. Erzählte Geschichten aus dem Jahr 2004. Ich find's gut.

0: Marco Berlin ist gestern im August rausgekommen und dann gibt es das Album am 27. November. Sido-Fans, seid gespannt.
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0: Naja, aber, naja, gut, ob Berlin und gut ist er, na gut. Nach Rehab, Michael Patrick und, also Patrick Kelly und Shaggy, wollen wir mal über den Schlaf reden.

0: Unseren Kindern lesen wir zum Einschlafen Bücher vor, damit sie eben zur Ruhe kommen. Und wir? Wir doomscrollen uns durch Social Media bis zur Besinnungslosigkeit. Das Ergebnis? Wir schlafen zu wenig. Und das hat offenbar mehr Folgen als nur Müdigkeit. Eine Studie der Columbia University zeigt, allein 1,5 Stunden weniger Schlaf pro Nacht können dazu führen, dass wir zunehmen. Tatsächlich. Das hat uns ja gerade noch gefehlt, oder? Aber wie schaffen wir es, unsere Schlafroutine dauerhaft zu verbessern? Darüber sprechen wir jetzt mit Sören Bechtel, unserem Experten für Gesundheit, Gewohnheit und Produktivität.
1: Ja, Schlaf scheitert nicht an Wissen, sondern an Übergängen. Also abends, da sind wir müde, die Selbstkontrolle ist natürlich niedriger und dann gewinnen so Sachen wie Handy, Serie oder Arbeit natürlich ganz leicht gegen die Vernunft.
0: Wie viele wissen eigentlich gar nicht ganz genau, dass sie mehr schlafen sollten und trotzdem klappt es Abend für Abend nicht. Warum ist es so schwer, gute Schlafgewohnheiten zu entwickeln?
1: Viele haben keine Einschlafroutinen, sondern nur eine Erschöpfungsroutine. Das heißt, aus Gewohnheitssicht brauchen wir nicht mehr Disziplin um 23 Uhr, sondern bessere Strukturen ab 21 Uhr. Ja, Schlaf beginnt nicht im Bett, sondern deutlich früher.
0: Und was sind denn aus Ihrer Sicht die größten Schlafkiller im Alltag? Sind es wirklich Smartphone oder Streaming? Oder steckt oft ganz was anderes dahinter?
1: Smartphone und Streaming sind große Schlafkiller, klar. Aber oft sind sie nur das Symptom. Dahinter steckt häufig ein Tag, der zu wenig echte Pausen hatte. Dann holen wir uns abends das Gefühl zurück, jetzt gehört die Zeit endlich mir. Der eigentliche Schlafkiller ist also nicht nur das Display, sondern ein Alltag, aus dem wir zu spät aussteigen.
0: Es gibt Menschen, die glauben, sie können im Schlaf am Wochenende einfach nachholen. Funktioniert das wirklich oder macht man sich damit irgendwie etwas vor?
1: Ja, ein bisschen Erholung am Wochenende kann helfen, aber es ist keine perfekte Reparatur. Schlaf ist nämlich kein Konto, das man beliebig überziehen und später komplett ausgleichen kann. Wer unter der Woche dauerhaft zu wenig schläft, bringt Rhythmus, Energie und Stoffwechsel durcheinander. Besser ist, nicht 5 schlechte Nächte sammeln und dann 2 lange Nächte erhalten, sondern die normale Woche schlaffreundlicher designen.
0: Viele sagen, ich bin einfach eine Nachteule. Kann man seine Schlafgewohnheiten überhaupt dauerhaft verändern oder ist es zum größten Teil Veranlagung?
1: Ja, beides stimmt ein Stück weit. Es gibt also unterschiedliche Chronotypen, also Menschen, die natürlicherweise früher oder auch später müde werden. Aber das heißt nicht, dass alles festgelegt ist. Die meisten können ihren Rhythmus verschieben, nur nicht brutal über Nacht. Entscheidend sind feste Aufstehzeiten, morgens Licht, abends weniger Reize und kleine Schritte. Nicht aus der Nachteule einen 5-Uhr-Menschen machen, sondern den eigenen Rhythmus gesünder stabilisieren. Das ist der Trick.
0: Wenn Sie nur 3 einfache Veränderungen empfehlen dürften, mit denen man heute Abend auch schon beginnen kann, welche wären das?
1: Ja, meine Empfehlung, erstens einen digitalen Feierabend setzen. Das heißt, Handy und Social Media nicht mit ins Bett nehmen. Zweitens eine feste Runterfahrroutine von vielleicht 20 Minuten. Licht runter, Zähne putzen, vielleicht lesen oder auch Atemübungen. Drittens, morgens zur gleichen Zeit aufstehen, auch wenn die Nacht nicht perfekt war. Schlaf verbessert man nicht durch eine perfekte Nacht, sondern durch Wiederholung. Also mein Satz wäre, Schlaf ist kein Event, Schlaf ist ein Rhythmus.
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Schlaf haben wir durchgenommen, ne? Bei diesem Titel konnte ich gerade fast einschlafen. Ja, wir haben noch zwei andere weitere Themen, drei oder vier weitere Themen in der Sendung. Wir haben jetzt 14.40 Uhr, wir haben ja noch 16 Uhr und dann kommt der Andreas. Yeah.

so ein schickes Cover, oder? Die Software featuring TLC, also ja, gut, T-Bone, Left Eye and Silly, Chili heißt sie ja. 14.44 Uhr, ja, und gleich gibt's ja fast schon wieder die Nachrichten, Mensch.

0: Das erinnert dann erst Vendor Belly, oder?
1: True.
0: Darauf baut das Sample auch aus. Und dann gab es ja noch so ein Sample.

0: schmerzt. Zumindest mal, ja gut, okay, auch wenn du bleibst, du schmerzt, ist egal. Mensch, ich möchte noch Termin ausgeben. Ja, es ist schließlich 14:52 Uhr und gleich gibt's Nachrichten. Aber vorher will ich noch sagen, ey, 2. Oktober, 19 Uhr bis 23 Uhr. Nachtflohmarkt, kennt ihr, ja? Klar, am Burgberg in Wassenberg. Ja, und das ist ein ganz besonderer Markt, verspricht eine einzigartige Veranstaltung voller Spaß. Und natürlich, da ist ja Musik dabei, da sind Schnäppchen dabei. Muss ja nicht immer alles neu kaufen. Ja, und der Nachttrödelmarkt, der findet übrigens rund um die Burg statt. Und wenn es dann wetterunabhängig ist, dann eben in der Burg Wassenberg. Alles klar, müsst ihr hingehen am 2. Oktober von 19 bis 23 Uhr Schnäppchen holen. Mensch, und man muss nicht immer gleich das ganz Teure holen. Da gibt's günstige Sachen.
1: Hallo, servus, Grüße aus Bayern. Hier sind die Banana Fishbones. Ich bin der Sebastian.
2: Und ich bin der Florian.

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1: Michael Daub, guten Tag. Die Zahl der Arbeitslosen in Deutschland ist im September wieder knapp unter die 3-Millionen-Marke gefallen. Im Vergleich zum August ein Rückgang um 67.000, das hat die Bundesagentur für Arbeit mitgeteilt. Im Jahresvergleich sind allerdings 40.000 Menschen mehr ohne Job. Die Arbeitslosenquote liegt bei 6,4%. Ab Mitternacht sinkt die Steuer auf Kraftstoff um fast 17 Cent pro Liter. Der sogenannte Tankrabatt startet. Der Branchenverband rechnet wegen des starken Wettbewerbs unter den rund 14.000 Tankstellen mit einer vollständigen Weitergabe an die Kunden. Bis der günstigere Sprit überall ankommt, kann es aber noch ein paar Tage dauern, weil die Tanks noch mit teurem Diesel und Benzin gefüllt sind. 6 von 10 Menschen in Deutschland arbeiten laut der HDI-Berufsstudie nur noch wegen des Geldes. Mehr als die Hälfte der Befragten würde am liebsten sofort aufhören, wenn sie es sich leisten könnten. Fachleute sprechen von einem Wertewandel in der Arbeitseinstellung. Eine große Rolle spielt dabei künstliche Intelligenz. Nur ein Viertel fühlt sich durch KI im Job entlastet. 4 von 10 befürchten, dass sie langfristig Arbeitsplätze kostet. Das Berufungsgericht in Budapest hat die Haftstrafe für die non-binäre Maya T. aus Jena von 8 auf 7 Jahre verringert. Maya T. war 2023 in Ungarn wegen schwerer Angriffe auf mutmaßliche Rechtsextremisten angeklagt worden. Für Aufsehen hatte der Fall auch gesorgt, weil das Bundesverfassungsgericht die Auslieferung als rechtswidrig eingestuft hatte. Die meisten Menschen ab 65 finden in ihrer Umgebung alles, was sie im Alltag brauchen. Einkaufsmöglichkeiten, Arztpraxen, Apotheken und einen gut erreichbaren Nahverkehr. Schlechter sieht es laut einer Auswertung des Deutschen Zentrums für Altersfragen bei den Wohnungen selbst aus. Weniger als 6% sind weitgehend barrierefrei. Soweit die Meldungen.
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1: In der Nacht im Westen mehr Wolken und vom Emsland bis zum Schwarzwald Regen. Teilweise sind da auch Gewitter mit dabei. Im Osten meistens gering bewölkt und klar, es ist trocken. Hier und da gibt's Nebel. Unter den Wolken 17 bis 12, sonst 12 bis 4 Grad. Tagsüber dann im Westen viele Wolken, Schauerwetter, einzelne Gewitter. In den übrigen Landesteilen erstmal sonnig. Im Lauf des Tages auch da mehr Wolken, aber noch trocken. 18 bis 26 Grad. Im Osten und Südosten wird's dabei am wärmsten.
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ein schickes Rework, oder? Also wer jetzt mal irgendwie Bürgermeister und sonstige Kommunalpolitiker kennenlernen möchte, dem kann ich den 9. Oktober ans Bein kneten, nageln auf jeden Fall. Ja, einfach wanderbar heißt das Ding. Also Herbstwanderung mit den Bürgermeistern von Wassenberg und Röhrdalen. Das ab 14 Uhr, also am 9. Oktober, wenn ihr dann mal Kommunalpolitiker, ihr wisst ja, die sind manchmal ja überhaupt nicht nahbar. Kommunalpolitik ist wichtig. Also 9. Oktober, festschreiben. Wer Interesse hat, wanderbar, also Herbstwanderung mit den Bürgermeistern von Wassenberg und Röhrdalen. Ja, das lohnt sich, denke ich mal. Dann kann man endlich mal Fragen stellen. Gleich gibt es auch noch einen Hinweis für die Beach Chilis in Wassenberg. Da gibt es die Wassenberger Songnächte. Erinnert ihr euch? Also die Hutkonzerte. Aber erst haben wir mal wieder Musik, oder? Ja, gut, okay, mach mal.

Monkey will stop my show. Ich soll nicht singen während der WM. Ich soll nicht während der Sendung singen. Das ist mir schon tausendmal gesagt worden. Ich kann mich nicht dran halten. Wally Warning und No Monkey, kein Affe, kann meine Show stoppen. Das war 10 Jahren kein Hit geworden. Ich wundere mich irgendwie, aber vielleicht kann man das ja nachholen. Viele Songs sind jetzt gerade in den Top 100. Da müsst ihr mal reinschauen. Top 100, und da sind Songs drin, die aus den 80er Jahren sind. Und er auf Platz 15. Und denke ich, ich habe erst gedacht, ich habe mich verklickt. Und tatsächlich sind da Songs drin, die jetzt erst Hits werden. Okay, macht ja nichts. Heiko, Maiko gibt's gleich, aber erst muss ich euch erklären, das Beat Chilis in Wassenberger Songnächten, ja, das Hutkonzert, habe ich ja schon gesagt, ja, das ist am 17. Oktober von 20 bis 22:30 Uhr im Bürgerhaus Obhofen in der Schützenstraße. Und wenn Gitarren und Bass und Geige auf außergewöhnliche Stimmen treffen, dann entsteht etwas Einzigartiges. Und da müsst ihr hin. Also, einfach mal einen Stift rausholen, 17. Oktober. 19, Quatsch, schon wieder 90, das ist ein alter Sack, ne? 2026 um 20 Uhr bis 22.30 Uhr, ja, da müsst ihr die Beat Chilis anschauen. Auf jeden Fall klar, okay, wir führen eure Woche. Wir wollen ja, dass ihr was erlebt. Es ist nicht alles schlecht im Radio und es ist nicht alles schlecht in den Nachrichten, auch wenn wir sie gerade gehört haben, von wegen die Beat, die Preise würden sich, okay. Benzinpreise meinte ich, Mensch.

der Sommer ist rum, ja. Morgen ist der 1. Oktober. Es ist immer noch warm. Morgen soll es regnen in Wassenberg ohne Ende. Trotzdem ist es noch warm.

0: Okay, der Sommer ist rum, der Herbst hat begonnen. Zumindest mal der kalendarische und auch der meteorologische. Und es ist nicht alles vorbei. Für manche Menschen, ja, da gibt es dann trotzdem noch Handicaps. Aber hört selbst.
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0: Der Sommer und die große Hitze sind vorbei, doch nicht für alle heißt das automatisch, aufatmen zu können. Gerade kühlere Temperaturen und wechselhaftes Herbstwetter können Menschen mit Asthma beeinträchtigen und die Atemwege ziemlich belasten. Umso wichtiger ist eine gute Asthmakontrolle, damit Betroffene möglichst beschwerdefrei durch den Herbst kommen. Dr. De Sousa weiß, welche modernen Behandlungsmöglichkeiten es heute gibt. Hallo, Frau Dr. De Sousa.
2: Hallo.
0: Mit dem Herbst verändert sich ja auch das Umfeld für die Menschen mit Asthma. Die Heizung läuft wieder und viele halten sich mehr in geschlossenen Räumen auf und die Krankheitserreger können sich leichter ausbreiten.
2: Die Atemwege von AsthmatikerInnen reagieren prinzipiell sensibler auf Umweltreize. Starke Hitze oder Kälte, trockene Luft und Staub sowie Allergene und Infekte strapazieren ihre Atemwege besonders. Ihre Bronchien können sich stark verengen, was zu den klassischen Symptomen wie Husten und auch Luftnot führen kann. Die Ausbreitung von Krankheitserregern wird durch die schlechte Belüftung der Lunge begünstigt, was die gehäufte Infektanfälligkeit erklärt. Und auch Heizluft wirbelt Staub stärker auf, was zusätzlich belastet. Asthma ist eine chronisch entzündliche Erkrankung der Atemwege mit bronchialer Überempfindlichkeit. Und eben diese führt zu den typischen Beschwerden wie Kurzatmigkeit, Atemnot, Husten oder auch ein Engegefühl in der Brust. Dabei können Intensität und Dauer ganz unterschiedlich sein. Wichtig ist, dass die Auslöser ausfindig gemacht werden. Diese können zum Beispiel Allergene oder körpereigene Faktoren sein. So können wir Asthmaformen bestimmen und eine patientenindividuelle, nebenwirkungsarme Therapie finden.
0: Für die Behandlung steht heute nicht allein die akute Beschwerdelinderung im Mittelpunkt. Ärztinnen und Ärzte wollen langfristig eine stabile Situation für die Patienten schaffen. Und das schon allein aus Kostengründen.
2: Unser Ziel ist die Kontrolle von Symptomen, das Verhindern akuter Verschlechterung sowie der Erhalt einer stabilen Lungenfunktion und nicht zuletzt auch das Erreichen einer guten Lebensqualität. Dabei bildet das inhalative Cortison den Grundstein der Behandlung. Bei akuter Luftnot kann ein kurzwirksames und auch bronchienerweiterndes Bedarfsspray eingesetzt werden. Reichen diese Maßnahmen dann nicht aus, kann eine zielgerichtete Antikörpertherapie mit sogenannten Biologika erwogen werden.
0: Ja, und das, um die Lebensqualität dann zu erhalten.
2: Wenn Einschränkungen im Alltag bestehen, der Nachtschlaf gestört ist und man täglich das Bedarfsspray braucht, dann sollte die Therapie angepasst werden. Gleiches gilt für den Einsatz von Cortison in Tablettenform oder Spritzen. Dann sprechen wir von einem unkontrollierten Asthma und können dies auch als schwer bezeichnen. Auf der Homepage www.mit-asthma-leben.de können Betroffene einen Selbsttest durchführen, um herauszufinden, wie gut ihr Asthma kontrolliert ist.
0: Gerade im Herbst können kühlere Temperaturen Infekte und bestimmte Allergene Menschen mit Asthma zusätzlich belasten. Umso wichtiger ist eine gute Asthmakontrolle. Mit einer individuell angepassten Therapie für Betroffene, in der Regel ein weitgehend beschwerdefreies Leben, ist da auf jeden Fall möglich. Da gibt es auch Infos über asthmaleben.de. Ja, und außerdem, hey, rauchen ist da nicht so.
3: Nein, da-

Rolf Zukowski, sondern Alexander Zukowski. Ich habe erst gedacht, so von wegen, Kalender, Kalender, du bist ja so, so dünn. Ja gut, wir haben nicht mal bald bis Feiern am Morgen, ist 1. Oktober, Mensch. Und ich habe hier schon in jedem Supermarkt gesehen, Weihnachtsmänner, Marzipan, Spekulatius. Und schau nach oben und sehe, der Himmel ist blau. Himmelblau, hier sind die Ärzte. 15.31 Uhr. Für alle, wenn im Auto unterwegs sind und hoffen, dass gleich Feierabend ist. Ja, es ist gleich Feierabend. Zumindest mal für diejenigen, die um 16 Uhr Feierabend machen. Ich hoffe, ihr bleibt uns trotzdem weiter treu, wenn ihr nicht im Auto unterwegs seid.

Liverpool. Und ich stelle mir gerade so einen überzogenen Eisberg mit Zuckerguss vor. Muss lecker sein. 17.37 Uhr, warum ich das sage? Mensch, ab 16 Uhr ist Andreas da.

Zwei unbekannte Täter drangen am Samstagabend, den 26. September gegen 21.45 Uhr in der Kolpingstraße in Hückelhofen-Ratheim gewaltsam in das Wohnhaus einer Seniorin ein. Während einer der Täter die alte Frau zu Boden drückte und die Herausgabe des Geld forderte, begab sich ein Begleiter auf der Suche nach Wertgegenständen. Nach etwa 5 Minuten verließen die Räuber ersten Erkenntnissen zufolge ohne Tatbeute das Haus und flüchteten in Richtung Hans-Sachs-Straße. Beide waren komplett schwarz gekleidet, schlank und maskiert. Möglicherweise bestiegen sie dort einen grünen Kleinwagen und setzten ihre Flucht in Richtung Buscherstraße fort. Wer Beobachtung zur Tatzeit im Bereich der Kolpingstraße gemacht hat, meldet sich doch bitte beim Kriminalkommissariat 2 der Polizei in Heinsberg über die Internetseite oder via Telefon 02452 9200. Nochmal 024 52 9200.

0: erinnert ihr euch noch an früher, da gab es ja kein Kebab, da gab es dann nur den Griechen, ne? Die haben auch so Kühe, so Imbisse gehabt und da hat man alles bekommen. Also da wurde auch ein Spieß aufgedreht. Allerdings war da kein Putenfleisch drauf, sondern Schweinefleisch, aber egal. Es war eben, ja, okay, ich laber zu viel.
1: Ein bisschen Spaß muss sein.
2: Helaas, herzlich willkommen in Grillstube Saloniki. Heute Angebot, doppelte Portion Gyros Pommes Zwiebeln und eine halbvolle Capri-Sonne.
3: Buongiorno Petros, du alter Grieche. Einmal Gyros Spezial, aber ohne die Capri-Sonne.
2: Gyros à la Chef oder Aladdin?
3: Den merke ich mir für die Arbeit. Tust du mir noch eine Dose Bier dazu?
2: Na, kann ich dir nicht geben.
3: Wieso nicht? Da steht doch eine.
2: Na, die ist festgerostet. Aber warte, Helena!
4: Hä?
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3: Buongiorno, Frau Galopoulos.
2: Ja, geht doch. Helena schweißt dir eine aus dem Lager los.
3: Das ist nett. Na denn, Akropolis adieu. Hey, das Bier ist ja total warm.
2: Na wieso? Das musst du doch eh abkochen.
5: Wilfried! Wo ist mein Sohn Wilfried?
6: Ich glaube,
5: wo steckt der Bengel?
6: Fiete, deine Mutter.
7: Fiete, Anneliese, was machst du denn da?
5: Für dich immer noch Mutti! Und dafür habe ich dir nur 10 Jahre lang das klassische Klavier finanziert. Für diese furchtbare Musik, die du mit deinem furchtbaren Freund machst, das kauft doch kein Mensch! Und jetzt sofort bei uns ab nach Hause! Das Essen wird kalt!
8: Das wird ja scheiße.
5: Ja, kommst du jetzt her? Dann werden wir nicht verkacken! Das schmeckt auch!
8: Was ist das denn?
5: Das ist ja wohl das Allerletzte!

0: schon zu Ende?
1: Ja. Ja, ist er. Für Mutti oder so, ja. 15.46 Uhr, wir haben gleich Ende Gelände. Gleich gibt's Andreas Viktor für euch auf die Ohren. Hat Spaß gemacht heute, ja, doch. Und ja, so wenig Feedback, ihr hättet mich ja anrufen können, Mensch. Aber gut, okay. Einer muss ja in den Sand beißen. Another one bites the dust. Hier ist Blog and Crown featuring Queen. Eine schöne Neuaufnahme, finde ich.

0: 15:50 in 5 Minuten gibt es hier Nachrichten und dann ist Ende Gelände. Und dann kriegt ihr Andreas Victor. Ich sag jetzt mal, ihr könnt jetzt, also quasi wie früher, ne?
1: Ihr könntet also jetzt genauso gut abschalten.
0: Ja, ja, genau. Müsst ihr aber nicht. Andreas Victor ist für euch da. An dieser Stelle blende ich den Titel für euch aus und der letzte Titel ist Things Will Never Be The Same. Solaris D. Klingt nach 80er, ist aber nicht so. Wir hören uns wieder, wenn ihr dann möchtet. Zu den 80ern oder in der Soul Show. Bye bye, bis dann, bin raus und weg. Ciao.

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1: Mit Michael Daub. Immer mehr Kinder und Jugendliche konsumieren Energydrinks. Experten warnen vor gesundheitlichen Schäden. Doch Deutschland hinkt bei der Regulierung anderen Ländern deutlich hinterher. Schon eine Dose bringt viele nah an die gesetzlichen Grenzwerte für Koffein, Taurin und Zucker und der Konsum steigt. Fast jedes zweite Kind hat schon Energydrinks getrunken. Bei Jugendlichen greifen 7 von 10 zur Dose, oftmals täglich. Besonders häufig betrifft das Minderjährige, die zugleich rauchen, kiffen oder Alkohol trinken. In Stockholm sind 4 Frauen mit dem alternativen Nobelpreis ausgezeichnet worden, unter ihnen eine US-Informatikerin, die für ihre Kritik an der von wenigen Tech-Konzernen dominierten KI-Entwicklung geehrt wurde. Erstmals geht die Auszeichnung ausschließlich an Frauen und von ihnen geführte Organisationen, die bestehende Machtstrukturen aufbrechen und Menschenrechte stärken wollen. Online bestellt und schnell zurückgeschickt. Nach Berechnungen der Universität Bamberg dürften in diesem Jahr in Deutschland mehr als 560 Millionen Pakete als Retoure zurückgehen. Das ist ein neuer Rekord. Als Grund gilt auch das Shopping per Handy-App, bei dem schneller bestellt und weniger geprüft wird. 4 von 5 Retouren betreffen Kleidung. Die Rockergruppe Hells Angels war Ziel einer Razzia in 5 Bundesländern sowie in Belgien, den Niederlanden und Bulgarien. Hunderte Einsatzkräfte vollstreckten dabei mehr als 1 Dutzend Haftbefehle. Die Hells Angels sollen gemeinsam mit weiteren Verdächtigen ein europaweites Netzwerk zur Geldwäsche betrieben haben, mit Geld unter anderem aus Drogen- und Waffengeschäften. Soweit die Meldungen.
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1: In der Nacht im Westen mehr Wolken und vom Emsland bis zum Schwarzwald Regen. Teilweise sind da auch Gewitter mit dabei. Im Osten meistens gering bewölkt und klar, es ist trocken. Hier und da gibt's Nebel. Unter den Wolken 17 bis 12, sonst 12 bis 4 Grad. Tagsüber dann im Westen viele Wolken, Schauerwetter, einzelne Gewitter. In den übrigen Landesteilen erstmal sonnig. Im Lauf des Tages auch da mehr Wolken, aber noch trocken. 18 bis 26 Grad. Im Osten und Südosten wird's dabei am wärmsten.
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0: mit Michael Daub. Erneut mussten Ermittler in Hückelhofen-Ratheim einen brutalen Raubüberfall aufklären. Zwei maskierte, schwarz gekleidete Männer waren am Samstagabend, den 26. September, gegen 21.45 Uhr gewaltsam in das Haus einer Seniorin an der Kolpingstraße eingedrungen. Ein Täter drückte die Frau zu Boden und forderte Geld, der andere suchte nach Wertsachen. Nach rund 5 Minuten flohen beide ohne Beute Richtung Hans-Sachs-Straße, mutmaßlich in einem grünen Kleinwagen. Die Polizei Heinsberg sucht weitere Zeugen. Für das Kindergartenjahr 2027-28, das im August 2027 beginnt, endet die Anmeldefrist im Kita-Navigator für den Kreisjugendamtsbezirk Heinsberg am 1. November. Betroffen sind die Stadt- und Gemeindegebiete Gangelt, Selfkant, Übach-Palenberg, Waldfeucht, Wassenberg und Wegberg. Über das Online-System können Eltern nach Kindergärten suchen und sich für bis zu 4 Einrichtungen registrieren. Auch Einladungen zu Gesprächen, Platzzusagen und Mitteilungen des Jugendamts laufen künftig über den Kita-Navigator. Soweit die Meldungen.
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0: Bei uns in der Region in der Nacht von Westen her mehr Wolken, Schauerwetter, hier und da auch Gewitter. Im Osten meistens noch trocken, die Tiefstwerte um 18 Grad. Tagsüber dann viele Wolken und regnerisch, teilweise mit Schauern und Gewittern, die Werte um 20 Grad.
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0: vor gesundheitlichen Schäden. Doch Deutschland hinkt bei der Regulierung anderen Ländern deutlich hinterher. Schon eine Dose bringt viele nah an die gesetzlichen Grenzwerte für Koffein, Taurin und Zucker und der Konsum steigt. Fast jedes zweite Kind hat schon Energydrinks getrunken. Bei Jugendlichen greifen 7 von 10 zur Dose oftmals täglich. Besonders häufig betrifft das Minderjährige, die zugleich rauchen, kiffen oder Alkohol trinken. In Stockholm sind 4 Frauen mit dem alternativen Nobelpreis ausgezeichnet worden, unter ihnen eine US-Informatikerin, die für ihre Kritik an der von wenigen Tech-Konzernen dominierten KI-Entwicklung geehrt wurde. Erstmals geht die Auszeichnung ausschließlich an Frauen und von ihnen geführte Organisationen, die bestehende Machtstrukturen aufbrechen und Menschenrechte stärken wollen. Online bestellt und schnell zurückgeschickt. Nach Berechnungen der Universität Bamberg dürften in diesem Jahr in Deutschland mehr als 560 Millionen Pakete als Retoure zurückgehen. Das ist ein neuer Rekord. Als Grund gilt auch das Shopping per Handy-App, bei dem schneller bestellt und weniger geprüft wird. 4 von 5 Retouren betreffen Kleidung. Die Rockergruppe Hells Angels war Ziel einer Razzia in 5 Bundesländern sowie in Belgien, den Niederlanden und Bulgarien. Hunderte Einsatzkräfte vollstreckten dabei mehr als 1 Dutzend Haftbefehle. Die Hells Angels sollen gemeinsam mit weiteren Verdächtigen ein europaweites Netzwerk zur Geldwäsche betrieben haben, mit Geld unter anderem aus Drogen- und Waffengeschäften. Soweit die Meldungen.
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0: In der Nacht im Westen mehr Wolken und vom Emsland bis zum Schwarzwald Regen. Teilweise sind da auch Gewitter mit dabei. Im Osten meistens gering bewölkt und klar, es ist trocken. Hier und da gibt's Nebel. Unter den Wolken 17 bis 12, sonst 12 bis 4 Grad. Tagsüber dann im Westen viele Wolken, Schauerwetter, einzelne Gewitter. In den übrigen Landesteilen erstmal sonnig. Im Lauf des Tages auch da mehr Wolken, aber noch trocken. 18 bis 26 Grad. Im Osten und Südosten wird's dabei am wärmsten.
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Finnlandsländle. Der September, er verabschiedet sich langsam, aber offensichtlich ohne große Eile. Heute ist tatsächlich noch Mittwoch. Mittwoch, der 30. September und damit der letzte Tag dieses Monats. Ab morgen heißt es dann tatsächlich Oktober. Und was für eine Restwoche noch vor uns liegt. Einmal kurz durchatmen, Freitag irgendwie überstehen und dann wartet am Samstag schon der Tag der deutschen Einheit. Ein Feiertag auf einen Samstag. Nun ja, man kann nicht alles haben. 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

0: heißt es bei uns Fango am Mittwoch.
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0: Es wird warm, es wird wohlig und ein bisschen matschig, zumindest wenn man den heutigen kleinen Kalender ernst nimmt, denn heute ist der Tag der Fango-Packung. Fango, das klingt zunächst mal nach einer Mischung aus Wellness und einem italienischen Fußballspieler, ist aber tatsächlich Heilschlamm, der schön warm auf den Körper kommt. Es gibt Tage, da klingt, ich lege mich jetzt einfach mal in warmen Schlamm, gar nicht so verrückt, vor allem dann, wenn der September sich verabschiedet und der Oktober schon mit beiden Füßen vor der Tür steht. Also, zurücklehnen, entspannen und den Alltag für einen Moment einfach mal schön warm einpacken.
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0: Heute am Mittwoch gibt es ein Horoskop für Wassenberg. Das kommt gleich.

0: Und jetzt schauen wir mal, was die Sterne heute für diejenigen bereithalten, die längst wissen, das Leben wird nicht unbedingt einfacher, aber man wird verdammt gut darin, damit umzugehen. Willkommen beim Ü50-Horoskop. Keine Panik, hier geht es nicht ums Alter, sondern um Erfahrung. Und davon haben wir schließlich reichlich. Wir starten mit Widder, Stier, Zwillinge, Krebs, Löwe und Jungfrau.
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2: Je oller, desto doller. Ab zum alten Eisen. Unfug. Mit 50 geht das Leben erst richtig los, alles andere ist ein Gerücht. Sind die Kinder aus dem Haus, ist sturmfreie Bude und die angeblichen Alten können all das machen, wozu immer Zeit oder Geld fehlte. Erst fühlt es sich komisch an, aber sind sie erst auf den Geschmack gekommen, dann fetzt's.
1: Widder.
2: Ewiger Wildfang. Der Widder kann es nicht glauben. Hat er wirklich schon dieses biblische Alter erreicht? Er fühlt sich überhaupt nicht so. Nimmt er es doch jederzeit leicht mit jedem Jungblut auf, wie er meint. Um das zu beweisen, dreht er nochmal richtig auf, um allen zu zeigen, wo es lang geht.
1: Stier.
2: Genussvoll in den Lebensabend. Dem zur Gemütlichkeit neigenden Stier kann das Älterwerden nichts anhaben. Im Gegenteil, nun hat er sogar ein Alibi seiner Langsamkeit zu frönen. Wusste er doch schon immer, dass hektisches Vorgehen nichts als Ärger mit sich bringt.
1: Zwillinge.
2: Immer auf dem Sprung. Der Zwilling ist viel zu flitzig, um sich mit solch banalen Dingen wie dem Älterwerden zu befassen. Es gibt noch so viel zu tun, zu lernen, zu lesen und zu erkunden und vor allem immer neue Kontakte zu knüpfen. Endlich ist da mehr Zeit für private Treffen und zum Ausgehen. Das ist doch prima.
1: Krebs.
2: Großfamilie. Die Familie steht beim Krebs ganz oben. Hat er sein wirklich Bestes getan, um die eigenen Kinder zu begleiten, schaut er nun bereits voller Erwartung auf die nächste Generation. Für ihn einer der Höhepunkte des Älterwerdens.
1: Löwe.
2: Seine Majestät. Der Löwe schmückt sich gern. Nun ist es eben das Alter. Er hatte Zeit, seine majestätische Statur in Szene zu setzen und dies ist ihm sicher gelungen. Positionen wurden erobert, damit man auch wirklich ganz oben ankommt und ein Anrecht hat auf den Thron.
1: Jungfrau.
2: Erntezeit. Die fleißige Jungfrau ist ihr Leben lang hilfsbereit und arbeitsam. Überall dort zur Stelle, wo sie Unterstützung geben und Ordnung schaffen kann. Nun darf sie langsam die Früchte dieser harten Arbeit ernten, denn nun ist sie selbst einmal an der Reihe.
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0: 6 weitere Sternzeichen für Wassenberg, die gibt es gleich.

0: 12 Sternzeichen gibt es, 6 hatten wir bereits, hier die letzten 6. Die Überschrift lautet das Ü50-Horoskop, denn jenseits der 50 weiß man schließlich, man muss nicht mehr jeden Trend mitmachen, man darf auch einfach mal sitzen bleiben und zuschauen, wie die anderen ihn ausprobieren. Was die Sterne heute für Waage, Skorpion, Schütze, Steinbock, Wassermann und Fische bereithalten, das erfahren wir jetzt.
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2: Reife Attraktivität. Die Zeichen der Zeit könnten für die auf Schönheit bedachte 50-plus-Horoskop-Waage schon für Aufregung sorgen. Gewohnt, eine Augenweide zu sein, wird das erste Fältchen nun sehr argwöhnisch betrachtet. Ein deutliches Zeichen, dass auch Schönheit einem Wandel unterliegt.
1: Skorpion.
2: Krisenmanager. Sicher hatte der Skorpion im Verlauf seines bisherigen Lebens so manche Krise zu bewältigen. So etwas übt ungemein und so wird er mit dem Älterwerden Herausforderungen sicherlich gereifter und gelassener handhaben. Übung macht eben den Meister.
1: Schütze.
2: Optimistischer Ausblick. Der Schütze als Optimist des Universums gewinnt jeder Lebensphase die besten Seiten ab. Er, der sowieso in dem Gefühl lebt, die Welt stehe ihm offen, kennt keine Selbstzweifel und betrachtet das Leben als geniale Wundertüte. Es kommt immer noch besser.
1: Steinbock.
2: Steinreich an Erfahrung. Das Alter kann einem Steinbock überhaupt nichts anhaben. Er hat sein Leben lang das Gefühl, irgendwie reifer als der Rest der Welt zu sein. Da kann er über die paar Jährchen, die nun dazukamen, nur noch lachen. Für ihn wird das Leben immer einfacher.
1: Wassermann.
2: Ewiger Revoluzzer. Er erinnert sich genau an die Ideen der 60er Jahre, war der Wassermann doch mittendrin in diesem Zeitgeist und sprühte vor Energie durch die Aussicht, die Welt zu verändern. Dieser Gedanke lässt ihn auch heute nicht los und alt wird man dabei nicht. Gibt es doch noch so viel zu tun.
1: Fische.
2: Zwischen den Welten. Fische leben in ihrer eigenen kleinen Traumwelt und sehnen sich nach einem Zustand des Einsseins mit anderen Sphären. Banalitäten wie Fragen zum Alter stehen sie verständnislos gegenüber, denn ihre Ziele sind nicht irdischer Natur.
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0: Vielen Dank an unsere Sternguckerin Franziska. Morgen ab 9 ein neues Horoskop. Gleich für uns die Veranstaltungshinweise für Wassenberg.

0: Veranstaltungstipps fürs Wochenende.
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0: Es wird kulturell und gleichzeitig darf ordentlich gestöbert werden. Am Samstag und Sonntag heißt es Kunstruhm Rödalen-Wassenberg. Jeweils von 11 bis 17 Uhr präsentieren rund 100 Künstlerinnen und Künstler aus Deutschland, den Niederlanden und Belgien ihre Arbeiten. In Wassenberg öffnen unter anderem der Bergfried, die Evangelische Hofkirche, das Leo-Küpper-Haus und das Kreativatelier Farplex ihre Türen. Dazu kommen mehrere offene Ateliers. Mehr Informationen gibt es auf wassenberg.de. Und schon am Freitagabend wird rund um die Burg getrödelt beim Nachtflohmarkt hier bei uns in Wassenberg. Von 19 bis 23 Uhr könnt ihr rund um die Burg und wetterunabhängig auch in der Burg selbst nach kleinen Schätzen und großen Schnäppchen suchen. Musik und jede Menge Trödelstimmung inklusive. Zwei Termine also, die ihr euch schon mal im Kalender markieren könnt. Kunst am Wochenende und Trödeln bei der Nacht.
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0: Uns kann man im Übrigen schreiben, redaktion@novumfm.de.

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1: Michael Daub, guten Tag. Die Zahl der Arbeitslosen in Deutschland ist im September wieder knapp unter die 3-Millionen-Marke gefallen. Im Vergleich zum August ein Rückgang um 67.000, das hat die Bundesagentur für Arbeit mitgeteilt. Im Jahresvergleich sind allerdings 40.000 Menschen mehr ohne Job. Die Arbeitslosenquote liegt bei 6,4%. Ab Mitternacht sinkt die Steuer auf Kraftstoff um fast 17 Cent pro Liter. Der sogenannte Tankrabatt startet. Der Branchenverband rechnet wegen des starken Wettbewerbs unter den rund 14.000 Tankstellen mit einer vollständigen Weitergabe an die Kunden. Bis der günstigere Sprit überall ankommt, kann es aber noch ein paar Tage dauern, weil die Tanks noch mit teurem Diesel und Benzin gefüllt sind.

0: 6 von 10 Menschen in Deutschland arbeiten laut der HDI-Berufsstudie nur noch wegen des Geldes. Mehr als die Hälfte der Befragten würde am liebsten sofort aufhören, wenn sie es sich leisten könnten. Fachleute sprechen von einem Wertewandel in der Arbeitseinstellung. Eine große Rolle spielt dabei künstliche Intelligenz. Nur ein Viertel fühlt sich durch KI im Job entlastet. 4 von 10 befürchten, dass sie langfristig Arbeitsplätze kostet. Das Berufungsgericht in Budapest hat die Haftstrafe für die non-binäre Maya T. aus Jena von 8 auf 7 Jahre verringert. Maya T. war 2023 in Ungarn wegen schwerer Angriffe auf mutmaßliche Rechtsextremisten angeklagt worden. Für Aufsehen hatte der Fall auch gesorgt, weil das Bundesverfassungsgericht die Auslieferung als rechtswidrig eingestuft hatte. Die meisten Menschen ab 65 finden in ihrer Umgebung alles, was sie im Alltag brauchen. Einkaufsmöglichkeiten, Arztpraxen, Apotheken und einen gut erreichbaren Nahverkehr. Schlechter sieht es laut einer Auswertung des Deutschen Zentrums für Altersfragen bei den Wohnungen selbst aus. Weniger als 6% sind weitgehend barrierefrei. Soweit die Meldungen.
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0: In der Nacht im Westen mehr Wolken und vom Emsland bis zum Schwarzwald Regen. Teilweise sind da auch Gewitter mit dabei. Im Osten meistens gering bewölkt und klar, es ist trocken. Hier und da gibt's Nebel. Unter den Wolken 17 bis 12, sonst 12 bis 4 Grad. Tagsüber dann im Westen viele Wolken, Schauerwetter, einzelne Gewitter. In den übrigen Landesteilen erstmal sonnig. Im Lauf des Tages auch da mehr Wolken, aber noch trocken. 18 bis 26 Grad. Im Osten und Südosten wird's dabei am wärmsten.
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1: Herzlich willkommen. Kinder und Jugendliche sind ja immer öfter und länger online. Dadurch geraten sie zunehmend ins Visier von Betrügern, die sie gezielt manipulieren, ausbeuten oder erpressen. Aber wie kann man sie davor schützen?
2: Bestimmte Zeiten immer nur geben fürs Internet.
3: Erstmal rede ich mit meinen Kindern darüber. Bevor sie überhaupt was machen, müssen sie mich fragen.
2: Ja, immer aufpassen, alles sperren und nicht auf so gefährliche Seiten drauflassen.
4: Man merkt es vielleicht, dass die Kinder sich zurückziehen und dann mal wirklich mit dem Kind sprechen und dann vielleicht auch mal auf die Seiten gehen, Handy durchschauen, was da abläuft.
5: Man muss ja wissen, was die Kinder da draußen veranstalten. Und man sollte denen das beibringen, dass man da heutzutage vorsichtig sein muss.
6: Wir haben auch für unsere größte Tochter das so eingeschränkt, dass wir so Sicherheitsseiten eingestellt haben vom Bundesministerium, was eben auch dann entsprechende Altersbeschränkungen hat.
1: Mehr über die konkreten Gefahren für Kinder im Internet und wie man sie davor schützen kann, verrät uns heute der IT-Security-Experte Tim Friedrichs von Bitdefender in der Technikshow. Also unbedingt dranbleiben!

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1: Steigende Kosten, Fachkräftemangel, unbesetzte Ausbildungsplätze und jede Menge Bürokratie. Das sind die größten Herausforderungen kleiner und mittelständischer Handwerksbetriebe. Und wenn der Inhaber gleichzeitig Meister, Buchhalter und Chef ist, kostet das Tippen von Angeboten und die Verwaltung von Stellenausschreibungen nicht nur Zeit, sondern im Zweifel auch Aufträge und Personal. Helfen könnte es, wenn man einige Bereiche seines Betriebes digitalisiert. Wie das funktionieren kann und was es für Förderungen gibt, weiß Helke Michael.
2: Angebote, Rechnungen, Arbeitszeiten, Terminplanung und der Überblick über Material und laufende Aufträge. Die Digitalisierung eines Unternehmens kann viele dieser Aufgaben vereinfachen. Dabei sollten kleine und mittelständische Handwerksbetriebe schrittweise vorgehen. So Jochen Schwarz von der Deutschen Förderbank KfW.
3: Die Bestandsaufnahme ist ein guter Anfang. Auf der KfW-Website gibt es beispielsweise einen Digitalisierungscheck. Der ist kostenlos und in wenigen Minuten ausgefüllt. Er bestimmt, wie digital das Unternehmen schon ist und liefert erste Handlungsempfehlungen. Natürlich sind danach Investitionen nötig. Laptops oder Tablets für die Baustelle und neue Softwarelizenzen kosten Geld. Hier gibt es aber maßgeschneiderte Unterstützung vom Staat, zum Beispiel über spezielle Förderprogramme der KfW.
2: Das Ganze nennt sich ERP Förderkredit Digitalisierung.
3: Damit fördern wir die Anschaffung neuer Hard- und Software, digitale Geschäftsmodelle und auch den Einsatz von künstlicher Intelligenz und Big Data. Neben Investitionen fördern wir auch die laufenden Kosten von Digitalisierungsmaßnahmen. Für viele Vorhaben ist sogar ein Förderzuschuss von bis zu 200.000 Euro möglich.
2: Unternehmen können den Kredit bei ihrer Hausbank beantragen. Bevor man aber Verträge mit Anbietern abschließt, sollte man zwingend auf die Finanzierungszusage warten. Ebenfalls wichtig:
3: Es gibt keinen Mindestkreditbetrag. Das soll vor allem kleinen Betrieben den Einstieg in die Digitalisierung erleichtern. Von einfachen bis hin zu komplexeren Digitalisierungsprojekten ist vieles förderfähig. Insgesamt gibt es 3 Förderstufen. Je komplexer und digitaler das Vorhaben ist, desto höher ist die Stufe und desto besser sind die Konditionen. Die Unternehmensgröße spielt dabei keine Rolle. Mehr Infos gibt es auf der Website der KfW oder im KfW-Infocenter unter 0800 539 9001.
1: Angebote und Rechnungen per Hand schreiben, das frisst Zeit und Geld. Die Digitalisierung kann hier vieles leichter machen und eine Anschubhilfe gibt's von der KfW. Mehr Infos zum Thema gibt's unter kfw.de/enodigi.

0: So, lasst uns die Sonne herholen, Leute. Die Sonne in der Nacht.
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0: Es gibt sie wirklich. Ich frage euch ein letztes Mal, geht's euch gut?

So, ihr Lieben, ich darf noch einmal alle unsere großartigen Gäste mit auf die Bühne bitten. Denn wir wollen vollzählig sein hier oben, in diesem Augenblick. Hier kommt allen voran die großartige Anastasia. Johannes Oerding. Steffi Stefan, John Jacob.

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1: Die Bundesregierung nimmt Warnungen von US-Tech-Bossen vor unkontrollierter KI sehr ernst. Das hat der stellvertretende Regierungssprecher Meyer erklärt. Der Nationale Sicherheitsrat habe sich bereits zweimal mit dem Thema befasst. Zuvor hatten unter anderem OpenAI-Chef Sam Altman und Elon Musk vor einer außer Kontrolle geratenen KI gewarnt. Erstmals nutzt die Mehrheit deutscher Unternehmen künstliche Intelligenz. Das zeigt eine Bitkom-Umfrage. 57% der Betriebe ab 20 Mitarbeitern setzen KI ein. Fast dreimal so viele wie vor 2 Jahren. 2 Drittel berichten von Wettbewerbsvorteilen, doch jedes dritte Unternehmen fürchtet zugleich um seine Existenz. Und der Deutsche Umweltpreis 2026 geht an die Hamburger Umweltjuristin Dr. Roda Verheyen und den Membranfilteringenieur Dr. Klaus Vossenkaul und seine Firma Membion in Rötchen. Das hat die Deutsche Bundesstiftung Umwelt, kurz DBU, bekannt gegeben. Vossenkaul sei ein Vorreiter auf seinem Gebiet. Er hat Membranfilter für Kläranlagen so weiterentwickelt, dass wir Abwasser künftig besser aufbereiten und als wertvolle Ressource nutzen können. Laut DBU-Generalsekretär Alexander Bonde bringt er
2: Kläranlagen in eine neue Dimension mit seiner Technologie. Er macht sie zukunftsfest und dank seiner Ausdauer und seines Erfindergeists erfüllt die neue Technologie seines Betriebes schon heute Standards von morgen, nämlich EU-Vorgaben, die bis Ende Juli 27 in allen EU-Mitgliedstaaten umgesetzt werden müssen.
1: Die besagt, dass Kläranlagen ab einer bestimmten Größe und in Risikogebieten für einen besseren Schutz von Gewässern eine zusätzliche 4. Reinigungsstufe benötigen, um etwa Mikroplastik, Krankheitserreger und multiresistente Keime herauszufiltern. Der Deutsche Umweltpreis ist mit insgesamt 500.000 Euro eine der höchst dotierten Umweltauszeichnungen Europas.

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1: Meisterregisseur Steven Spielberg ist zurück in seinem neuen und lang ersehnten Blockbuster Disclosure Day. Der Tag der Wahrheit setzt sich Spielberg erneut mit der Frage auseinander, ob da draußen noch andere Lebensformen existieren und wie wir Menschen damit umgehen. Jetzt gibt es den Film endlich auch auf DVD und Blu-ray. Mario Hartwig.
2: Als Margaret Fairchild beim Verlesen des Fernsehwetterberichts:
3: Guten Morgen, Kansas City. Was erwartet uns heute?
2: Vor den Augen eines Millionenpublikums plötzlich Opfer eines unerklärlichen Phänomens wird.
3: Lassen Sie uns. Heute ist.
2: Steht fest, dass die Menschheit vor einer großen Wende steht. Der Physiker Daniel Kellner ist wild entschlossen, die Wahrheit aufzudecken.
4: Die Menschen haben ein Recht auf die Wahrheit.
2: Schnell wird klar, dass die Bedrohung nicht irdischen Ursprungs ist.
5: Wenn Sie rausfinden würden, dass wir nicht allein sind, wenn es Ihnen jemand zeigen, es beweisen würde, würde Ihnen das Angst machen?
2: Offenbar würde es vor allem den Behörden Angst machen, denn die versuchen mit allen Mitteln zu verhindern, dass die Wahrheit ans Licht kommt. Doch das macht Daniel nur umso entschlossener.
5: Was wirst du tun?
4: Ich enthülle es. Vor der ganzen Welt. Und zwar alles.
2: Gemeinsam mit Margaret und dem Aktivisten Hugo kämpft Daniel um die Enthüllung. Doch je näher die rückt, desto größer werden die Widerstände. Denn hier geht es längst nicht nur um einzelne Menschen, sondern vielleicht um eine ganz neue Weltordnung.
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1: Mit Freunden über soziale Medien oder Messenger kommunizieren, Videos und Musik streamen, gamen und mithilfe von KI die Hausaufgaben für die Schule erledigen. So sieht er aus, der digitale Alltag von Kindern und Jugendlichen. 97% nutzen das Internet aktuellen Studien zufolge täglich. Und 40% sagen, dass sie fast ständig online sind. Welchen Gefahren sie dort ausgesetzt sind, weiß der IT-Security-Experte Tim Friedrichs von Bitdefender. Hallo.
2: Hallo.
1: Herr Friedrichs, wie wirkt sich denn das ständige Online-Sein auf Kinder und Jugendliche aus?
2: Ich möchte vorwegschicken, ich bin kein Kinder- und Jugendpsychologe. Ich spreche als Vertreter von Bitdefender, also aus Sicht der Cybersicherheit und vor allem auch als Vater. Online zu sein ist nicht grundsätzlich schlecht, im Gegenteil. Aber wer sehr viel Zeit im Netz verbringt, begegnet zwangsläufig auch häufiger Scam-Versuchen, Cybermobbing, manipulierten Inhalten oder sogar fremden Menschen mit falschen Absichten. Und genau das macht mir ehrlicherweise Sorge.
1: Welche Gefahren sehen Sie da konkret?
2: Kinder und Jugendliche werden immer öfter mit Betrugslinks, gefälschten Konten und manipulativen Nachrichten ins Visier genommen. Wir sehen, dass Kriminelle gezielt dort auftauchen, wo junge Menschen unterwegs sind. In sozialen Medien, Messengern und Online-Spielen. Dort bitten angebliche Freunde um Bestätigungscodes, Fake-Gewinnspiele versprechen kostenlose Skins oder gefälschte Profile fordern private Bilder. So werden Konten übernommen oder Jugendliche erpresst. Besonders gefährlich ist Cyber-Grooming. Erwachsene geben sich als Gleichaltrige aus und bauen gezielt Vertrauen auf, um intime Inhalte oder persönliche Treffen anzubahnen.
1: Wie können denn Eltern sowas verhindern?
2: Also vollständig verhindern lässt sich das vermutlich gar nicht. Aber Eltern sollten wissen, welche Dienste ihre Kinder nutzen und gemeinsam klare Regeln festlegen. Keine Passwörter, Codes oder private Bilder weitergeben. Verdächtige Links nicht öffnen und Online-Bekannte, ganz, ganz wichtig, nicht alleine treffen. Vor allem muss klar sein, wenn etwas passiert, gibt es Hilfe statt Ärger. Sonst erzählen Kinder im entscheidenden Moment womöglich gar nichts.
1: Was kann man noch tun, um seine Kinder vor den digitalen Gefahren zu schützen?
2: Also an erster Stelle sollte der Einsatz einer umfassenden Sicherheitslösung stehen, die gefährliche Websites, Scamlinks und Schadsoftware erkennt und blockiert. Die Family-Abonnements von Bitdefender zum Beispiel schützen bis zu 5 Familienmitglieder auf insgesamt 25 Geräten. Jeder erhält dafür ein eigenes Profil, passend für Erwachsene, Jugendliche oder Kinder. Zum Schutz gehören außerdem ein Passwortmanager, Scam- und Echtzeitschutz sowie eine Kindersicherung mit Zeitlimits und Inhaltsfiltern. Ergänzend sollten Eltern darauf achten, dass Software immer auf dem neuesten Stand ist und Updates durchgeführt werden. Und dort womöglich die Mehrfaktor-Authentifizierung aktiviert ist.
1: Tim Friedrichs, IT-Security-Experte von Bitdefender, über die digitalen Gefahren und wie Familien sich davor schützen können. Ich danke Ihnen für das Gespräch.
2: Sehr gerne, ich danke Ihnen.
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1: Und mit Heinz-Rudolf Kunze. Der Musiker ist gerade auf Tour und sagt ganz offen und ehrlich, von moderner Technik hält er nicht besonders viel.
2: Ich bin ein verrückter Romantiker. Ich bin ein Don Quixote-Typ. Und ich würde mir wünschen, das Internet wäre nie erfunden worden. Denn es hat die Menschen nur blöder gemacht. Früher mussten sie alles nachlesen in Büchern, da waren die Menschen klüger. Ich weiß, dass es Blödsinn ist. Genauso könnte ich auch sagen, ich wünschte mir, dass wir alle nicht sterben müssen. Gewisse Dinge sind einfach nicht aufhaltbar. Also muss man das Beste aus ihnen machen. Aber ich sage ganz offen, was jetzt mit KI auf uns zukommt, das ist mir dermaßen gruselig und ich glaube, noch vollkommen unbeherrschbar. Und die Menschen ahnen noch gar nicht, welches Fass sie da aufgemacht haben.
1: Ja, und das war's dann auch schon wieder mit der Technik-Show für diese Woche. Ich bin Oliver Heinze und wünsche eine schöne Woche. Bis nächste Woche.

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1: Und damit hallo und herzlich willkommen zur 689. Ausgabe von Old School Radio mit Musik direkt vom Plattenteller. Das Ganze live und exklusiv für heute am 30. September des Jahres 2026. Und da sage ich natürlich guten Abend. Tja, ich bin mir nicht sicher, ob ich richtig gezählt habe, aber wenn ich richtig gezählt habe, ist dies hier die 689. Ausgabe von Old School Radio. Letzte Woche habe ich immer die falsche Ausgabennummer genannt, aber so ist das halt, wenn man Urlaub hat, denn heute habe ich noch Urlaub, nächste Woche muss ich leider wieder arbeiten. Auf jeden Fall haben wir heute Abend noch was Schönes vor, und zwar bis 23 Uhr. Wir beschäftigen uns mit den deutschen Singlecharts, und zwar mit Titeln, die in genau dieser Kalenderwoche im Laufe der letzten 64 Jahre ihre Peak-Position in den deutschen Singlecharts erreicht haben. Und außerdem haben wir auch ein Spielchen dabei, das heißt Intro mit Schleife, da gibt es dann einen Musikwunsch zu gewinnen. Tja, und fangen wir gleich an sozusagen mit den fiktiven 50, die heute die fiktiven 65 sind. In diesem Falle hörten gerade ein NDW-Sextett aus Bochum. Die hatten 4 Verkaufssitze in den deutschen Singlecharts. Der erste und größte war im Jahre 83 die Nummer 1, der heißt Bruttosozialprodukt. Tja, und was wir gerade hörten, das war der 4. und letzte Verkaufssitz von ihnen in den deutschen Singlecharts, die 65, wie gesagt, die beste Position. Das war vor genau 42 Jahren aus ihrem Album, das heißt Dreimal täglich, produziert von Harald Steinhauer und Armand Volker, beide auch damals verantwortlich für den einen oder anderen Titel von der Münchner Freiheit. Aber das war die Gruppe Geier Sturzflug, mein Lieblingssong von denen. Der hat deswegen auch nur die 65 erreicht. The Kiss of Death, könnte man sagen. Das war auf jeden Fall der Hit Einsamkeit von Geier Sturzflug vor 42 Jahren auf der Nummer 65. Und jetzt eine Dame, Singer-Songwriter aus Los Angeles in Kalifornien, ehemals Sängerin von der Gruppe The Go-Go's und aktiv insgesamt seit 1977. Sie hatte 12 Solo-Hits in den deutschen Single-Charts zwischen 1988 und 93. Und der erste und größte war im Jahre 88. Der Hit, der heißt Heaven is a Place on Earth. Das Werk erreichte die Nummer 3. Wir hören aber hier ihren 7. Hit, die 2. Single aus ihrem 3. Album Runaway Horses. Und der Titel erreichte die 57 und war dort vor genau 36 Jahren. Nämlich damals im Jahre 1990, wenn ich richtig gezählt habe. Und interessant ist die Tatsache, dass der Titel gerade nicht mehr passt, denn wir sind ja im Herbst des Jahres 2026. War der Hit von Belinda K.

Gewissermaßen ist das hier das Theme, der Theme-Song für dieses Programm hier sozusagen, denn wir sind ja happy together an diesem Mittwochabend mal wieder. Und how is the weather, war die Frage eben. Ja, ein bisschen versucht der Sommer sozusagen noch dran zu erinnern, dass es ihn gibt. Aber ich glaube, das ist auch zeitlich begrenzt. Auf jeden Fall war das ja ein Titel, der chartmäßig begrenzt war, gewissermaßen von einem Schauspieler aus Australien natürlich, der aber in London lebt und der zwischen 1986 und 89 den Scott Robinson in der australischen Fernsehserie Neighbours gespielt hat. 12 Hits hatte er innerhalb von 3 Jahren in Deutschland, zwischen 89 und 91. Der dritte Hit, das war der größte im Jahre 89, erreichte er mit seiner Version von Sealed with a Kiss, die Nummer 4 bei uns. Und dies hier, das war sein letzter Hit, die zweite Single aus seinem Greatest Hits Album. Ein Titel, der bereits ein Hit war im Jahre 1967. Da erreichte er die Nummer 1 in den Single Charts in Amerika in der Version der Turtles. Und dies hier war der große Jason Donovan mit seiner Version von Happy Together. So, wie gesagt, nachdem wir heute so schön zusammengekommen sind, könnten wir auch wieder ein Spielchen starten, nämlich Intro mit Schleife. Da gibt es wieder einen Musikwunsch zu gewinnen. Und zwar für denjenigen, der gleich den Titel erkennt, von dem ich eine kleine Intro-Schleife geschnitten habe. Ein Titel, der im Jahre 1986 die 15 erreichte in den deutschen Singlecharts. Und wir suchen den Titel, von dem ich, wie gesagt, aus dem Intro eine Schleife geschnitten habe. Das Ganze spiele ich gleich. Und wer erkennt, um was es sich handelt, von wem der Titel stammt und wie er heißt und wer mitmachen möchte und einen Musikwunsch gewinnen möchte hier an diesem Mittwochabend, der ist dann eingeladen, uns zu schreiben, eine E-Mail. Und wenn ich so richtig weiß, was er sich wünschen soll, wer sich ein bisschen inspirieren lassen möchte von den 7-Zoll-Vinyl-Singles, die hier so rumstehen, oder aber wer sichern möchte, dass ich die Platte, die er sich wünscht, auch da habe, kein Problem, es gibt eine Internetseite zu erreichen unter der Adresse www.happydaysradio.de. Happy Days Radio in einem Wort, dort gibt es auf der Startseite einen Link zu Old School Radio. Und das wiederum ist der Titel dieses Programms hier. Und wer sich da sozusagen auf der Seite umsieht, der wird sehen, dass dort eine ganze Liste von Singles aufgeführt ist. Und ja, wer sich da was auswählt, kann sicher sein, dass ich die Platte dann auch spielen kann. Tja, und wie gesagt, die ich jetzt hier spiele, die erreicht im Jahre 1986 die Nummer 15 in den deutschen Singlecharts. Aber von wem stammt der Titel und wie heißt er? Ich glaube, allzu schwierig ist das nicht zu erkennen, um welchen Titel es sich hier handelt und von wem er stammt und wer das weiß. Der ist eingeladen, uns zu schreiben, und zwar unter der bekannten E-Mail-Adresse, und die lautet happydays@happydaysradio.de. Happy Days und Happy Days Radio in einem Wort. Wir wüssten gerne, von wem stammt dieser Titel hier. Und außerdem hätten wir auch gerne... Da muss ich mich mal räuspern, sorry. Außerdem hätte ich auch gerne den Musikwunsch erfahren, um den dann hoffentlich als Gewinn in diesem Programm hier bis 23 Uhr in den nächsten 2 Stunden und 45 Minuten noch erfüllen zu können. So, wir erstmal weiter mit unserer Liste hier mit den fiktiven 50. Die fiktive 52 folgt jetzt. Eine Rock-Pop-Band aus Dundee in Schottland wird hier zu hören sein. Die wurde 1984 gegründet und sie sind ursprünglich Spencer Tracy. Und da hat Spencer Tracy, wenn ich das richtig weiß, beziehungsweise seine Erben, gedroht zu klagen. Und da haben sie sich umbenannt in einen Namen nach einem Film von Frank Sinatra aus dem Jahre 1952, glaube ich, nämlich Meet Danny Wilson. Danny Wilson heißt die Band hier, und die hatten 2 Verkaufssätze in den deutschen Singlecharts. Der eine hieß Mary's Prayer, und der erreichte die 35 im Jahre 1988. Dies hier war der zweite im Jahre 89, eine Nummer 52, und dort war der Hit vor ganz genau 37 Jahren. Hier sind Danny Wilson, und hier ist ein Lied über The Second Summer of Love.

Das war The Fat Man aus New Orleans in Louisiana, der zwischen 1942 und 2016 aktiv war. Im Jahre 2017 ist er leider verstorben und er hatte 6 Single-Hits bei uns zwischen 1963 und 1992. Sein letzter und größter, das war im Jahre 1992 die Wiederveröffentlichung von I'm Walkin' aus dem Jahre 1957, nachdem das Ganze in der Aral-Werbung eingesetzt wurde. Dies war sein dritter Hit bei uns, der erste für die Firma ABC Paramount, deswegen heute relativ selten zu finden auf Compilation-Alben. Es war auf jeden Fall The Fat Man, Fats Domino, und der Titel heißt There Goes My Heart Again. Und der Titel befand sich vor 63 Jahren im Jahre 63 auf Nummer 50, und zwar einen Monat lang. Das war, wie gesagt, Fats Domino. So, wir haben bereits Lösung bekommen für unser Spielchen heute, nämlich Intro mit Schleife von Dr. Moonshine, Joe, Ted, Fabian und den Zweien aus Dithmarschen. Und ich darf nochmal dran erinnern, wir suchen hier heute Titel und Interpret von dieser Nummer hier. Ein Titel, der im Jahre 1986 die 15 erreichte in den deutschen Singlecharts, aber die Nummer 1 in der Single-Parade in den USA. Die Frage ist aber, von wem stammt der Titel und wie heißt er? Und wer das weiß, der ist eingeladen, uns zu schreiben, und zwar unter der bekannten E-Mail-Adresse, und die wiederum lautet happydays@happydaysradio.de. Happy Days und Happy Days Radio in einem Wort. Wir wüssten gerne, von wem stammt der Titel hier, wie heißt er, und außerdem hätten wir auch gerne den Musikwunsch erfahren, um den dann hoffentlich als Gewinn in diesem Programm hier heute an diesem Mittwochabend noch erfüllen zu können. Und weiter geht's mit der Nummer 45 in unserer Liste. Da haben wir einen Singer-Songwriter aus Douglas auf der Isle of Man. Der ist seit 1955 aktiv und aktuell der einzige Überlebende von den Bee Gees, Robin und Maurice. Die beiden Brüder sind nämlich bereits gestorben, Andy ja schon vor langer, langer Zeit. Sein größter Hit bei uns ohne die Brüder. Oh je, irgendwie habe ich ein Problem mit der Stimme heute. Ohne seine Brüder jedenfalls war sein größter Hit im Jahr 1981. Der Titel heißt Guilty. Das war auch kein Solo-Hit, das war einer gemeinsam mit der großen Barbra Streisand. Der Titel erreichte die 15, dies hier war der Nachfolge-Hit, der erreichte die 45. Und das viele Jahre später. Die Nummer 45 war es vor genau 42 Jahren. Hier ist Mr. Barry Gibb. Und hier ist der Hit, der heißt Shine, Shine.

Für meinen Geschmack konnte er nichts falsch machen in den späten 50er und frühen 60er Jahren. Jede Platte von ihm ziemlich genial. Dies hier eines der Beispiele der legendären Nummer 1 in den Singlecharts in Amerika. Bei uns war die 42. Die beste Position einen Monat lang, damals im Jahre 1962. Die älteste Nummer, die wir heute hören, das war ein Singer-Songwriter aus Brooklyn in New York, der seit 1957 aktiv war. Leider ist er im Februar dieses Jahres ja verstorben. Und er hatte 5 Hits in den deutschen Singlecharts zwischen 1960 und 1973. Und der erste, das war O'Carroll. Der Titel erreichte im Jahre 1960 die Nummer 25 bei uns. Dies hier war sein 4. Hit, geschrieben von ihm und Howard Greenfield. Und 1976 erreichte seine eigene Neuaufnahme des Titels nochmal die Nummer 8 in den Singlecharts in Amerika. Einer von nur 2 Fällen, in denen ein Künstler mit 2 verschiedenen Aufnahmen desselben Titels die ersten 10 erreichten in Amerika. Der andere Fall dürfte von den Ventures der Titel Walk Don't Run gewesen sein. Dies war Neil Sedaka und Breaking Up Is Hard To Do. In der Tat, die Nummer, wie gesagt, 42 war das vor genau 64 Jahren. Wir haben sie gespielt aus einer alten Maxi-Single, die 1983 veröffentlicht wurde von der Firma RCA. Da gab es so eine kleine Sammlung von Maxi-Singles mit jeweils 4 alten Titeln aus den 50er und 60er Jahren. Ich habe die Version von Frankie Lyman noch. Es gab natürlich auch eine von Elvis Presley, 2 glaube ich von Elvis, und eine von Harry Belafonte. Die hätte ich gern, die habe ich leider nicht. Auf jeden Fall war das ja, wie gesagt, der große Mr. Neil Sedaka. So, weitere Lösungen haben wir nicht bekommen. Da bin ich auf der Suche nach den Titeln. Ich hoffe, dass ich gleich damit anfangen kann, die zu spielen. Aber erstmal kommen wir zu unserer Nummer 40 heute. Und da haben wir einen Singer-Songwriter aus Berkeley in Kalifornien. Bis 1972 war der Mitglied von Creedence Clearwater Revival. Und danach hatte er 3 Solo-Hits bei uns zwischen 1974 und 1985. Der erste und größte war Coming Down the Road. Der erreichte die 37. Dies davon der Nachfolgehit. Die erste Single aus seinem 2. Solo-Album, das genauso heißt wie er, nämlich John Fogerty. Und 2 Jahre später war das ein Welthit für die Gruppe Status Quo. Aber hier das Original von der Original-Single in Mono. Auf der Nummer 40, vor ganz genau 51 Jahren. Hier ist John Fogerty und Rockin' All Over the World.

Eine Familienband aus Ogden in Utah war das. Die bestand aus 5 Brüdern und 3 Hits hatten sie den deutschen Single Charts zwischen 1972 und 1974. Der erste und größte war der Titel Crazy Horses, der erreichte die Nummer 2. Dies hier war ihr letzter Hit, geschrieben von Johnny Bristol. Und 1994 der erste Hit für die Gruppe mit dem Namen Boyzone, deren Fassung erreichte die 2 in den Single Charts in England und sogar die Nummer 1 in der Single-Parade in Irland. Aber dies hier war die Fassung von den Osmonds und deren Version erreichte in Deutschland die Nummer 39. Das war damals im Jahr 1974, am 7. Oktober das Jahr aus 74, wo der Hit heißt Love Me For A Reason. So, das waren die Titel. Jetzt kommen wir zu den Musikwünschen. Da können wir beginnen. Und zwar mit dem ersten von Dr. Moonshine heute an diesem Mittwochabend. Und zufälligerweise wünschen sich hier zwei Hörer heute sozusagen dieselbe Single. Das wird ein bisschen schwierig, ich muss sie sehr schnell umdrehen. Auf jeden Fall hören wir hier erstmal einen Titel, der die Funkcharts erreichte in Deutschland im Jahre 1974. Viele sagen immer, das war gar kein Hit. Doch, in der Funk-Hit-Parade erreichte der Titel die Nummer 18 damals. Speziell für Dr. Moonshine. Hallo und schöne Grüße und vielen Dank fürs Mitmachen bei unserem Spielchen. Hier ist Reinhard May und der Titel heißt Über den Wolken.

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1: Tja, das war jetzt nicht so schön. Leider ist die Platte ein bisschen gesprungen. Ich spiele gleich den Titel nochmal, aber erstmal hören wir jetzt den Titel, den sich der Joe gewünscht hat. Das ist nämlich die andere Seite der Single. Und die erreichte interessanterweise die Nummer 18 in den Verkaufscharts im Jahre 74. Hier ist von Reinhard May, der Mann aus Alemannia, speziell für den Joe. Schöne Grüße und vielen Dank fürs Mitmachen.
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Tja, ein bisschen reinigen hilft durchaus in diesem Falle bei dieser Platte hier mit dem Titel Über den Wolken von Reinhard May, der Musikwunsch heute an diesem Mittwochabend von Dr. Moonshine. Und wir hörten auch den von Joe, nämlich beide Seiten einer Single sozusagen von Reinhard May, Über den Wolken und der Mann aus Alemannia, ein Nummer 18 Hit in den Funkcharts bzw. in der Verkaufshitparade im Jahre 74. So, wir haben von dem Martin auch noch einen Musikwunsch bekommen. Ich hoffe, dass ich den noch auftreiben kann. Ich schaue gleich mal. Auf jeden Fall kommen wir jetzt zu dem Musikwunsch von dem Ted. Und der Ted wünschte hier einen Titel von jemandem, der, glaube ich, in einem berühmten Schlagerlexikon, das ganz offiziell veröffentlicht wurde, fälschlicherweise als Pseudonym für Gerd Böttcher vermerkt wurde. Und dann wird Ted und mir vorgeworfen, wir hätten keine Ahnung und dann noch Pech beim Raten. Auf jeden Fall war dies hier ein Titel, der im Jahre 1960 die Nummer 7 erreichte. In den deutschen Singlecharts, die Originalversion in Amerika, ein Nummer 1 Hit für die Fleetwoods.

Das war ein Herr aus München, der aktuell heute nämlich seinen 81. Geburtstag feiert. Und daran wollte der Fabian erinnern. Deswegen schöne Grüße in Richtung Fabian. Und vielen Dank fürs Mitmachen bei unserem Spielchen heute. Das war Ralf Siegel Junior, der Sohn von Ralf Maria Siegel, der ja auch schon als Komponist erfolgreich war. Er hier aber natürlich noch viel mehr. Das war eine der wenigen Platten, die er aufgenommen hat als Sänger 1967, Schwarz auf Weiß. Das war, wie gesagt, speziell ein Titel für den Fabian. So, jetzt kommen wir zu den Zweien aus Dithmarschen, nämlich Peter und Charlotte. Und für die haben wir einen Titel, der sich gar nicht in den

0: Deutschen Singlechart platzieren konnte, wie ich gerade gesehen habe. Ice MC auf jeden Fall. Schöne Grüße und vielen Dank fürs Mitmachen bei unserem Spielchen heute in Richtung Dithmarschen. Hier ist der Titel Take Away the Color.
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Dieser ist die 689. Ausgabe von Old School Radio mit Musik direkt vom Plattenteller und das Ganze live und exklusiv für heute an diesem Mittwochabend, den 30. September des Jahres 2026. Das war der letzte Musikwunsch für heute. Das war nicht der Musikwunsch, den der Martin eingereicht hat. Schöne Grüße und vielen Dank fürs Mitmachen bei unserem Spielchen heute. Und der Martin hat sich gewünscht, ein Titel von einer Formation aus der Schweiz, wenn ich es richtig sehe, aus einem Album, das im Jahre 2010 veröffentlicht wurde, nämlich Stuck With You. Ich weiß gar nicht, wie auf den Gedanken kommt, sich ausgerechnet den Titel zu wünschen heute an diesem Mittwochabend. Schöne Grüße auf jeden Fall nochmal in Richtung Dr. Moonshine, Joe, Ted, Fabian, Peter, Charlotte und Martin fürs Mitmachen bei unserem Spielchen. Vielen Dank für die schönen Musikwünsche und die Auflösung natürlich nachher, wie gesagt, auf der 15 in unserer Liste bei den fiktiven 50. So, aber jetzt machen wir erstmal weiter mit den fiktiven 50 und kommen zur Nummer 34. Da haben wir einen Zeichentrickhund, der aus den Fernsehsendungen 3x9 und der große Preis bekannt war oder ist, gezeichnet und gesungen von Loriot, der leider im Jahre 2011 verstorben ist. Und er hatte unter diesem Namen hier zwei Hits in den deutschen Singlecharts. Ich wünsche mir eine kleine Miezekatze, belegte Ende des Jahres 1972 die Nummer 1. In den deutschen Charts für 9 solide Wochen. Dies hier war der einzige andere Hit von ihm und ein Titel, der bis heute auf keinem anderen Tonträger als auf der Original 7 Zoll Vinyl-Single erschienen ist. Nicht auf CD und auch nicht auf einer Vinyl-LP, wenn ich das richtig sehe. Die 34 war das damals im Jahre 73, vor 53 Jahren. Hier ist Wumms Gesang und hier ist der Titel Bubble die Bubble.

Eine Rockgruppe aus Queens in New York war das. Zwischen 1960 und 1973 waren die aktiv und die hatte in den Singlecharts in Amerika 19 Charterfolge, bei uns nur diesen einen. Der reichte in Amerika die Nummer 4 und die Nummer 1 in Kanada damals und im Original ein Hit für David Whitfield zusammen mit dem Orchester von Mantovani im Jahre 1954, ein Nummer 1 Hit in den Singlecharts in England. Aber die Version, die wir gerade hörten, die stammt aus dem Jahre 1965 und 1980 erreichte sie die Nummer 1 in den Singlecharts in Holland als Wiederveröffentlichung und wir hörten gerade die holländische Single von damals Alweer in Hit von EMI steht drauf und ob hier drei Tafel, da steht auch drauf auf dem Cover dieser Single hier, das waren Jay und the Americans und der Hit, da heißt Cara Mia, die Nummer 30 war das in den deutschen Singlecharts und zwar damals vor 61 Jahren im Jahre 1965. So, wie gesagt, wir haben später noch das Maximix am Mittwoch in diesem Programm, das heißt, habe ich noch gar nicht gesagt, jetzt habe ich es gerade erwähnt und dann natürlich auch die Auflösung für unser Spielchen, nämlich das da heißt Intro mit Schleife, habe ich den Namen des Spielchens vergessen. Auf jeden Fall kommen wir jetzt zur Nummer 29, eine Popband aus Lincolnshire in England ist hier zu hören, aktiv zwischen 1968 und 78. Dies hier war ihr einziger Hit in den deutschen Singlecharts, ein Werk, das 1967 im Original aufgenommen wurde von Little Anthony and the Imperials. Wenn ich das richtig weiß, deren Fassung war kein Hit, diese hier schon. Wie gesagt, die erreichte die 29 und dort war der Hit vor genau 58 Jahren in Deutschland. Der Hit von der Gruppe Cupid's Inspiration heißt Yesterday Has Gone. Und was noch viel schlimmer ist, auch heute ist fast schon wieder vorbei.

So haben wir es jetzt, ja. Das war der große Graham Bonney mit einem Titel, der die Nummer 25 erreichte in den deutschen Single Charts. Er kam aus Stratford in England und ist seit 1961 aktiv. Er ist also immer noch aktiv, wenn ich das richtig gelesen habe. Und er hatte 14 Hits bei uns zwischen 1966 und 1977. Die 7-Meilen-Stiefel waren Anfang des Jahres 67 sein größter Hit. Der erreichte passenderweise nicht die 7, sondern die Nummer 6. Was wir gerade hörten, war sein 8. Hit, ein Werk, das Christian Bruhn und Günter Lohse geschrieben haben. Für Günter Lohse hoffentlich einer der Titel, die er gerne schrieb. Auf jeden Fall die 25 vor genau 69 Jahren. Das war Graham Bonney und der Hit heißt Hey Little Lady. Und weiter geht's gleich mit den 10, nein, mit den 20 Titeln, die ersten 20 erreichten in genau dieser Kalenderwoche. Aber erst noch die Nummer 22 und da haben wir einen Plattenproduzenten namens Jerry Samuels aus New York. Der hat insgesamt 3 Singles unter diesem Namen hier veröffentlicht. Dies hier war aber sein einziger Hit. Ein Nummer 3 Hit aus den Singlecharts aus Amerika. Und es gab auch eine deutsche Version davon von der Gruppe Malepartus der Zweite, nämlich Ich glaub, die hole mich ab. Haha. Aber dies hier das Original auf der Nummer 22 vor genau 60 Jahren. Das ist Napoleon the 14th und der Titel They're coming to take me away. Haha.

Ausgabe 689 von der Oldschool Radio ist das hier an diesem Mittwochabend, den 30. September des Jahres 2026. Und wir hören jetzt 20 Titel, die die ersten 20 erreichten in den deutschen Singlecharts genau dieser Kalenderwoche im Laufe des Jahres, im Laufe der letzten 64 Jahre. Und auf Nummer 20 hörten wir zunächst eine R&B-Band aus Flinton, Michigan. Die bestand aus den Brüdern Ray, Derek, Charles und Calvin McCampbell. So hießen sie und die waren gemeinsam aktiv zwischen 1987 und 91. Der einzige Hit bei uns war das, was wir gerade gehört haben, erreichte bei uns die 20 und die Nummer 1 in der Rhythm and Blues Hitparade in den USA. L.A. Reid und Babyface haben das Ganze geschrieben und produziert, hat man glaube ich auch gehört. Das waren war die Mac Band featuring the McCampbell Brothers. Der Titel Roses Are Red auf der Nummer 20 vor genau 38 Jahren und Roses Are Red werden wir später nochmal hören. So, auf der 19 haben wir einen Singer-Songwriter aus London in England, der leider Ende des Jahres 2016 im Alter von 53 Jahren verstorben ist. Ja, ist tatsächlich schon wieder 10 Jahre her. Insgesamt hatte er einige Hits in den Single-Charts in Deutschland. Oh Mann, meine Stimme ist heute etwas im Versagen. Zunächst hatte er ein paar Hits als Teil des Duos Wham in den deutschen Single-Charts, danach dann aber 29 Single-Hits ohne Andrew Ridgeley zwischen 1984 und 2012. Und seinen größten Erfolg, den hatte er im Jahr 1985 als Gast von Mr. Elton John. Ja, da konnte er die Nummer 1 erreichen als Backing-Vokalist bei dem Titel Nikita. Dies Jahr war aber die erste Single aus seinem zweiten Soloalbum Listen Without Prejudice Volume 1. Die Single erreichte die 1 in Kanada und in den USA, bei uns die 19. Die beste Position vor genau 36 Jahren. Hier ist George Michael und hier ist der Hit, der heißt Praying for Time. Und danach hören wir das Maximix am Mittwoch.

So, damit haben wir heute Abend auch dem Bildungsauftrag und dem Kulturauftrag sozusagen Genüge getan. Das war ein Royal Philharmonic Orchestra, ein Orchester aus London, das 1946 von Sir Thomas Beecham gegründet wurde. Und der Dirigent bei dieser Aufnahme hier war Louis Clark, der ist ja auch bekannt als Arrangeur vom Electric Light Orchestra. Und das Ganze war der einzige von denen in den deutschen Single Charts, könnte man sagen, zumindest ein Medley aus 17 Musikstücken klassischer Komponisten wie Tschaikowski, Mozart, Bach oder auch Beethoven. Und das Orchester steckte damals in einer finanziellen Krise und deswegen wurden sie überredet oder konnten sie überredet werden, diese Aufnahme zu machen. Man könnte sagen, sie waren jung und brauchten das Geld. Allerdings haben sie auch im Jahre ab 2020 noch 5 Weihnachtshits in Deutschland gehabt, als Begleitband sozusagen von Helene Fischer. Sind sie auch alt geworden und brauchen immer noch das Geld. Das war auf jeden Fall das Royal Philharmonic Orchestra, der Titel Hooked on Classics. Und er befand sich auf der 18 in den deutschen Singlecharts, damals im Jahre 1981. Das war ja die Zeit, als die Stars on 45 so extrem erfolgreich waren. So, auf der Nummer 17 haben wir eine Pop-, Jazz- und Funk-Band aus London in England, die 3 Verkaufssitze hatte bei uns zwischen 84 und 88. Dies hier war der erste und der größte. Der erreichte die 17, der Titelsong aus ihrem 5. Album. Und es geht hier um die Freuden des Nachtlebens. Es geht um Shack Attack auf der 17, damals im Jahre 1984, der Titel Down on the Street.

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Eine New Wave Band aus London in England, die im Original zwischen 1979 und dem Jahr 1990 aktiv waren. Sie hatten bei uns 7 Charterfolge zwischen 83 und 89. Der erste war der größte. True erreichte die Nummer 9 im Jahre 83 und davon war die CD-Nachfolgesingle beides Titel aus ihrem Album, das da heißt True. Und der Videoclip hierzu war besonders bei MTV erfolgreich, weil er ziemlich aufwendig gedreht wurde. In Spanien bei über 40 Grad im Schatten soll das gewesen sein. True vom Spandau Ballet auf der Nummer 16 für 2 Wochen in den deutschen Singlecharts vor 43 Jahren. Jetzt geht's zurück in das Jahr 1986 und da kommen wir zu einer Pop- und Rockband aus San Francisco in Kalifornien, die 1979 gegründet wurde. Ihr Debütalbum erschien im Jahre 1980 und ihren ersten Hit hatten sie in Amerika im Jahre 82 mit der Frage Do You Believe in Love? Bei uns hatten sie 10 Charterfolge zwischen 84 und 94. Dies hier war der 5. und der größte. Der erreichte die 15 und war der 2. ihrer 3 Nummer 1 Hits in den Singlecharts in Amerika. Und der Fabian, der hat uns heute erzählt, dass von dieser Formation hier das seine Lieblingsnummer sei und der Martin hat herausgefunden, dass es nur eine Coverversion davon gibt, nämlich den Titel, den wir vorhin gehört haben von der Gruppe Bliss. Denn das Ganze war natürlich Gegenstand unseres Spielchens heute, Intro mit Schleife. Und aus dem so war, das wussten Dr. Moonshine, Joe, Ted, Fabian, Peter, Charlotte und Martin. Und hier ist der Titel jetzt in voller Schönheit auf der Nummer 15. Vor genau 40 Jahren, hier sind Huey Lewis und The News und der Hit Stuck With You.

Wäre eine Popgruppe aus London in England oder vielmehr aus England, ich weiß gar nicht, ob sie aus London kommen. Auf jeden Fall wurde die Band 1969 gegründet, und zwar als Projekt des britischen Songwriters und Plattenproduzenten Tony Hiller. Das Ganze war zunächst sozusagen eine Session-Formation mit verschiedenen Sängern. Ab 73 hatten sie dann feste Mitglieder und sie hatten 4 Hits in den deutschen Single-Charts. Ihr größter Erfolg, das war ihr 2. Hit bei uns, nämlich Save Your Kisses For Me, der Titel, mit dem sie den Eurovision Song Contest im Jahr 1976 gewonnen haben. Bei uns erreichte die Single die Nummer 2 und wir hatten gerade ihre 4. und letzte Hit Nummer aus den deutschen Single-Charts. Eindeutig inspiriert durch Fernando von der Gruppe ABBA und das Ganze eine moderne Romeo und Julia-Geschichte. Es geht um einen Hirten in Mexiko, der sich in ein reiches Mädchen verliebt und beide fliehen und begehen am Ende Selbstmord. Eine erbauliche Geschichte sozusagen. Das Ganze auf Nummer 14 und zwar damals im Jahre 1977. Angelo heißt das Ganze. Das waren die Brotherhood of Man und ich glaube ein Nummer 1 in den Single-Charts in England. Und ich habe hier eine Single, auf die der Vorbesitzer einen Sticker geklebt hat. Hanna heißt sie, Hanna Pennemann aus der Egbohm-Koppel 17 in Hamburg. Schöne Grüße, falls die Hanna jetzt zuhören sollte an diesem Mittwochabend, falls ich gefragt haben sollte, wo ihre Single geblieben ist. Hier ist sie. So, jetzt kommen wir zu der Nummer 13. Da haben wir einen Sänger und Schauspieler aus Wichita, Kansas. Der spielte den Stephen Carrington in der Fernsehserie Der Denver Clan und hatte 3 Hits in den deutschen Single Charts. Im Jahre 89 die Nummer 70 mit Land of the Giants. Im Jahre 86 die Nummer 71 Face to Face. Und im Jahre 84 dieser Titel hier, der, wenn ich es richtig weiß, in derselben Woche erschienen ist wie Careless Whisper von George Michael. Zumindest auf dem deutschen Markt. Und das weiß ich deswegen, weil es eine Sendung von Hit oder Niete gibt. Eine Sendung, die Mel Sundog, nachdem er beim WDR ja rausgeekelt wurde, beim Norddeutschen Rundfunk in Hamburg gemacht hat. Und dort wurden neue Singles, die gerade veröffentlicht wurden, vorgespielt. Und die Leute im Studio sollten tippen, ob es ein Hit oder eine Niete wird. Und da weiß ich, dass in derselben Sendung Careless Whisper von George Michael lief. Und auch dies Werk hier, das bei uns die 13 erreichte, vor 42 Jahren, Al Corley und der Hit Square Rooms.

Auch das war ein Hit in den deutschen Single Charts, und zwar von einem Hip-Hop-Duo aus New York. James Alpern und Richard Usher waren die Damen der beiden Herren, und in den Jahren 90, 91 waren sie aktiv, im Jahre 2015 glaube ich wieder, und ja, die beiden hatten nur diesen einzigen Hit in den deutschen Single Charts. Musik aus dem Soundtrack zu dem Film Teenage Mutant Ninja Turtles, während die zugehörige Zeichentrickserie Teenage Mutant Hero Turtles hieß, aber nicht der Film in Deutschland. Sehr verwirrend. Cowabunga, kann man da nur sagen. Und ist den Turtle Nerds ein Fehler aufgefallen? Ja, im Text heißt es, Raffaello sei der Anführer der Gruppe sozusagen. Raphael hieß the leader of the group, aber eigentlich wissen wir alle, dass Leonardo das gewesen ist. Aber ja, so meint das. Auf jeden Fall auf Nummer 12, Partners in Crime und Turtle Power, das Ganze vor 35 Jahren. So, gleich gibt es 10 Titel, die ersten 10 erreichen in den deutschen Single Charts im Laufe der letzten 64 Jahre. Aber erst noch die Nummer 11, und da haben wir ein Trio aus Belgien. Dani Klein, der Name der Dame, die gleich hier singen wird. Sie heißen Vaya con Dios, Geh mit Gott sozusagen. Und die erste Single von denen erschien im Jahre 87. Just a Friend of Mine hieß die. Die erreichte zumindest die Funkcharts in Deutschland, aber sie hat noch 4 Verkaufshits bei uns bis ins Jahr 2010. Der größte war im Jahre 2010 die Nummer 7 von Ihnen und Mirken Sugar, nämlich ein Remix oder Remake von Nana. Na, hey, na, na, na, nein, doch, ja, hey, na, na, na heißt das Remix. Das erreichte die Nummer 7 im Jahre 2010, im Original 1991 ein Nummer 16 Hit bei uns. Und was wir hier hören, das war ihr erster Verkaufshit, nämlich die Nummer 11 erreichte der Titel im Jahre 1990. Hier sind Vaya con Dios mit der Frage, What's a Woman?

Dies ist die 689. Ausgabe von Old School Radio mit Musik direkt vom Plattenteller. Und da haben wir noch 10 Titel, die ersten 10 erreichten in den deutschen Single Charts. Genau dieser Kalenderwoche im Laufe der letzten 64 Jahre bis um 23 Uhr. Da haben wir auf der Nummer 10 gerade einen Titel gehört von einer Disco-Gruppe aus New York City. Die 7 Hits hat er bei uns zwischen 1978 und 94. Und der größte, das war ihr erster und ihre einzige Nummer 1 bei uns, nämlich YMCA. Ein Remix davon, nochmal erfolgreich mehrere 94, erreicht aber nur die Nummer 96. Aber wir hörten gerade ihren 4. Hit. Das Ganze war der Titelsong ihres 6. Albums und der Titelsong ihres ziemlich erfolglosen Films, nämlich Can't Stop the Music, Nummer 1 in den Singlecharts in Australien. Das war ihre erste Single, beziehungsweise ihr erster Hit zumindest, ohne Victor Willis. Der war ja bis dahin sozusagen der Leadsänger und ist im Juli dieses Jahres ja leider verstorben. Das waren die Village People, der Titel Can't Stop the Music und das Ganze vor genau 46 Jahren in Deutschland auf der Nummer 10. So, die Nummer 9 belegt von einer Dame aus Seattle in Washington, die aber in London in England lebt und die Tochter ist von Michael Brown, die wiederum bekannt durch ihren großen Hit aus dem Jahre 83, So Many Men, So Little Time. Ihre Tochter hatte 4 Hits in den deutschen Single Charts zwischen 87 und 89. Dies hier der erste und der größte. Der Titel erreichte in England die Nummer 9 und war der einzige Top-10-Erfolg. Nein, der Titel erreichte bei uns die Nummer 9, war ihr einziger Top-10-Erfolg. In England war die 4, die beste Position. Die 4. Single aus ihrem Debütalbum, das genauso heißt wie sie, nämlich Senita, obwohl hier das Album mit einem Ausrufezeichen geschrieben wird. Produziert von Stock Aitken Waterman. Hier ist auf der 9 Senita und der Hit, der heißt Toy Boy.

Das war die große Caroline Müller aus Oosen, Holland, und sie hatte 13 Hits in den deutschen Singlecharts zwischen 1985 und 99. Dies war der vierte und der größte Hit, erreichte die 8 in den deutschen Charts, und es war die erste Single aus ihrem zweiten Album Welcome to the Heartbreak Hotel. Dieter Bohlen hat das Ganze produziert, und wenn ich es richtig gelernt habe, dann steht das CC von CC Catch für Caroline Katharine. Das sind ihre beiden Originalvornamen. Caroline Katharine Müller, CC Catch und Heartbreak Hotel vor genau 40 Jahren in den deutschen Singlecharts auf der Nummer 8. So, jetzt eine Nummer, die ich vorhin bereits sozusagen angekündigt habe, auf der Nummer 20 von einem Sänger aus Canonsburg in Pennsylvania, The Polish Prince wurde er auch genannt, denn er war der Sohn des polnischen Bandleaders Stan Winton, der selbst auch, er selbst sozusagen hat auch als Bandleader gearbeitet, und bei uns war dies hier sein einziger Verkaufshit in den deutschen Singlecharts. Auch die Wiederveröffentlichung von Blue Velvet war im Jahre 1990 kein Charterfolg, wie ich überraschenderweise festgestellt habe. Hier auf jeden Fall auf der Nummer 7 vor ganz genau 64 Jahren, am 1. Oktober des Jahres 1962. Hier ist Bobby Winton, und er schreibt in das Poesiealbum Roses are Red, Violets are Blue. Ich habe früher immer edel sei der Mensch, hilfreich und gut reingeschrieben. Hier auf jeden Fall Bobby Winton.

Ein italienischer Sänger und Musiker, der seit 1982 aktiv ist und der mindestens 12 Alben und 25 Singles veröffentlicht hat. 3 von den Singles erreichten auch die deutschen Single-Charts. Und von den Hits war dies ja der erste und der größte. Der erreichte die 6 bei uns und die Nummer 1 in der Single-Parade in Österreich. Klang am Anfang auch ein bisschen nach der ersten allgemeinen Verunsicherung, muss ich sagen. Der Untertitel der Nummer Italian Hit Collection, deswegen, weil hier 12 italienische Klassiker verwurstet wurden. Balla Balla, die Italian Hit Collection von 39 Jahren in den deutschen Single-Charts auf der Nummer 6. Das war natürlich Francesco Napoli. So, jetzt ein Singer-Songwriter aus Middlesex in England mit seinem 10. Hit aus den deutschen Single-Charts. Das Ganze ein Duett mit der Sängerin Kiki Dee aus Bradford in England. Und er hat den Titel hier geschrieben, und zwar als Hommage an die Motown-Songs von Marvin Gaye und Tammy Terrell, beziehungsweise Marvin Gaye und Kim Weston. Und ursprünglich sollte hier sein Partner auch die große Dusty Springfield sein. Aber die war krank zu dem Zeitpunkt, wenn ich es richtig gelesen habe. Und deswegen ist Kiki Dee eingesprungen, die damals auf dem Rocket-Label von Sir Elton John unter Vertrag war, auf der Nummer 5. Und zwar damals vor genau 50 Jahren, im Oktober des Jahres 76. Hier sind Elton John und Kiki Dee und der Titel Don't Go Breaking My Heart.

habe das schon ein paar Mal erzählt, aber ich finde es nach wie vor witzig. Das war eine 7-Zoll-Maxi-Single, könnte man sagen. Das war nämlich eine Single von Maxi Priest aus London in England mit jamaikanischen Vorfahren, dieser Herr hier. Und er hatte 4 Hits bei uns zwischen 1990 und 96. Dies hier war der erste und der größte seiner Hits. Das Ganze ein Titel, den er selbst geschrieben hat, und zwar für sein 4. Album Bonafide. Der größte Hit seiner Karriere auf der Nummer 4 in den deutschen Single-Charts vor genau 36 Jahren. Maxi Priest und der Hit, der da heißt Close to You. Weiter geht's mit einem Singer-Songwriter und Gitarristen aus London in England. Zusammen mit seinem Bruder Ray war er Gründungsmitglied von den Kings und hat auch 2 Solo-Hits bei uns in den Jahren 67, 68. Dies ist der erste und der größte. Ein Titel, den er gemeinsam mit seinem Bruder geschrieben hat. Und die Inspiration war damals sein umfangreicher Tourneeplan. Da hat er sich nämlich gefühlt wie ein dressierter Seehund. Das wollte er mit diesem Titel hier ausdrücken. Auf der Nummer 3 war das Ganze von 59 Jahren. Hier ist Dave Davis und der Titel Death of a Clown.

Das war natürlich der King of Rock'n'Roll höchstpersönlich aus Tupelo in Mississippi. Im August dieses Jahres, vor 49 Jahren, ist er leider verstorben. Und dies hier war sein 22. Hit aus den deutschen Single Charts. Im Original erschien auf dem Album Elvis' Golden Records Volume 4. Und es war, glaube ich, seine 14. Nummer 1 in den Single Charts in England. Und John Lennon, der von den Beatles, der hat den Titel in der Fernsehsendung Jukebox Jury beurteilen müssen. Da ging es ja darum, dass Prominente sich neue Singles anhören und dann sie bewerten gegenüber oder bezüglich ihres Hit. Potenzials. Und hier war er nicht begeistert. Er hat gesagt, Elvis singt jetzt wie Bing Crosby. Die Nummer 2 in den deutschen Singlecharts vor genau 63 Jahren, im Jahre 63, am 7. Oktober jenes Jahres war die Peak-Position erreicht. Das war Elvis Presley und Devil in Disguise. Und was noch fehlt heute an diesem Mittwochabend, den 30. September 2026, ist die Nummer 1. Number 1.

von John und Cynthia heißt sie. John und Cynthia Lennon geschrieben. Der hat sich nämlich gerade, der John, von der Cynthia getrennt. Und um dem Julian Lennon ein bisschen Trost zu spenden, hat Paul McCartney diesen Titel hier geschrieben. Und nebenbei war es noch ein Welthit. So ist das halt in den Kreisen. Die Nummer 1 für 2 Wochen damals im Oktober des Jahres 1968 in den deutschen Singlecharts. Die Beatles und Hey Jude. Und das war natürlich hier die Original 7-Zoll-Vinyl-Single, die wir gehört haben in Glorious Mono. Ja, das war es dann fast für diese Ausgabe hier von Old School Radio, die Ausgabe 689. Wir haben noch ein bisschen Zeit, erstaunlicherweise. Und dann können wir uns noch mit der Nummer 21 beschäftigen aus unserer Liste. Hier vor genau 40 Jahren war das die Nummer 21. Hier sind Hollywood Beyond mit der Frage: What's the color of money?

Das war eine Popband, die kam aus Birmingham in England und das war ihr einziger Hit aus den deutschen Singlecharts. Und er befand sich auf der 21 vor ganz genau 40 Jahren. Das war Hollywood Beyond, die Band, der Titel What's the Color of Money. Und wen haben wir da im Background-Chor gehört? Eine Dame, die später auch eine Solo-Karriere hatte. Genau, die große Misha Paris. Und das Ganze damals vor genau 40 Jahren, am 8.10. des Jahres 1986. Tja, und das war's dann fast für diese Ausgabe hier. Die 689. von Old School Radio. Man danke doch mal in Richtung derer, die mitgemacht haben bei unserem Spielchen heute. Nämlich Intro mit Schleife, Dr. Moonshine, Joe, Ted, Fabian, Peter, Charlotte und Martin. Ganz herzlichen Dank fürs Mitmachen. Vielen Dank auch für die schönen Musikwünsche. Und natürlich an alle anderen da draußen im Radioland. Vielen Dank fürs Zuhören in den letzten 3 Stunden an diesem Mittwochabend. Tja, und für den Fall, dass dem einen oder anderen gefallen haben sollte, was wir hier gemacht haben, kein Problem. Nächste Woche ist die nächste Ausgabe geplant, die 690. von

Oldschool Radio. Ich glaube, in diesem Jahr schaffen wir noch die 700. Da gibt es dann ein kleines besonderes Special. Habe ich zumindest schon mal so geplant. Ja, das war's für heute. Ich wünsche allen noch einen schönen Abend oder eine gute Nacht und bis zum nächsten Mal in genau einer Woche. Da sage ich natürlich Tschüss.

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